0: Frachtmaschine, in deren Nähe die Drohne abgefangen wurde, am Flughafen mit Munition beladen gewesen sein soll. US-Präsident Trump hat wieder einen neuen Versuch gestartet, das Geburtsrecht für bestimmte Gruppen in den USA einzuschränken. Er hat jetzt ein Dekret unterschrieben. Es soll dafür sorgen, dass Babys von Müttern, die nur für die Geburt einreisen, nicht mehr automatisch US-Staatsbürger werden. Beim letzten Versuch, das Gesetz zu ändern, war Trump allerdings vor dem obersten Gericht, dem Supreme Court, gescheitert. Mit Hitzeaktionsplänen sollen sich Städte und Gemeinden bei uns in Bayern gegen Hitzewellen wappnen. Bis jetzt aber machen das nur die wenigsten. Nur 13 von über 2000 Kommunen in Bayern haben einen solchen Plan. Grund ist vor allem das fehlende Geld. In größeren Städten, da sind es gleich mehrere hunderttausend Euro, die es kostet, einen solchen Plan zu machen. Vor allem Obdachlose leiden zum Beispiel massiv unter der Hitze. Für sie gibt es zu wenig schattige Plätze in den Städten. Die SPD im Bayerischen Landtag schlägt deswegen jetzt auch vor, dass Hitzeaktionspläne zur Pflicht werden, allerdings nicht, um die Kommunen zu belasten, sondern dann müsste nämlich der Freistaat die Kosten übernehmen. Im Persischen Golf droht eine Umweltkatastrophe. Vor der Küste des Oman ist offensichtlich ein Öltanker havariert. Satellitenbilder zeigen, wie immer mehr Öl ins Meer läuft. Der 270 Meter lange Frachter soll zur russischen Schattenflotte gehören. Der Ölteppich treibt direkt auf den Oman zu.
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0: Richtung Allgäu gibt's noch den ein oder anderen Schauer, ansonsten aber ist es trocken bei uns im Freistaat, oft sogar sternenklar und wir sehen auch den recht schlanken Mond am bayerischen Nachthimmel. Die Temperaturen 12 Grad in Kronach in Oberfranken, Sulzbach-Rosenberg in der Oberpfalz gerade 17 gemessen und Fürstenfeldbruck in Oberbayern 19 Grad. Es geht teilweise auch runter auf bis zu 11 Grad. Tagsüber haben wir vor allem in Franken und der nördlichen Oberpfalz viel Sonnenschein. Da sind nur wenige Wolken am Himmel unterwegs. Der Tag im Süden Bayerns startet dann doch mit ein paar mehr Wolken. Aber da kann es dann vor allem dann am Nachmittag vereinzelt Gewitter geben. Die Temperaturen heute 24 bis 30 Grad.
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0: Und Fürstenfeldbruck in Oberbayern 19 Grad. Es geht teilweise auch runter auf bis zu 11 Grad. Tagsüber haben wir vor allem in Franken und der nördlichen Oberpfalz viel Sonnenschein. Da sind nur wenige Wolken am Himmel unterwegs. Der Tag im Süden Bayerns startet dann doch mit ein paar mehr Wolken. Aber da kann es dann vor allem dann am Nachmittag vereinzelt Gewitter geben. Die Temperaturen heute 24 bis 30 Grad.
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1: Ich bin Yves Simon. Fast 12.000 Hitzetote hat es in diesem Jahr in Deutschland schon gegeben und Sozialverbände schlagen jetzt wegen der Sommerhitze Alarm und warnen vor allem vor lebensgefährlichen Folgen für obdachlose Menschen. Die Bundesarbeitsgemeinschaft Wohnungslosenhilfe fordert, Hitzeschutz muss zur Pflichtaufgabe von Staat und Kommunen werden. Da braucht es auch mehr Geld vom Bund. Und der Sozialverband Deutschland verlangt flächendeckende Hitzeaktionspläne. Nicht nur an Land, auch im Meer macht sich die Hitze deutlich bemerkbar. Vor der Küste Mallorcas, da ist jetzt eine neue Rekordwassertemperatur gemessen worden. Westlich der Insel hat eine Messboje 33 Grad gemessen. So ein hoher Wert ist in Spanien noch nie im Meer nachgewiesen worden. Hohe Wassertemperaturen begünstigen auch Unwetter und Wirbelstürme. Schweres Feuer im Landkreis Aichach-Friedberg in der Nacht. Beim Brand eines Schweinestalls sind alle 1600 Tiere verendet. Menschen sind nach Polizeiangaben aber nicht verletzt worden. Die Feuerwehr ist schon die ganze Nacht über mit 250 Kräften im Einsatz. Wegen der starken Rauchentwicklung zwischen Hörmannsberg und Ried sollen Anwohner auch Fenster und Türen geschlossen halten. Deutschland ist zwar nicht Kreuzfahrernation Nummer 1, das sind die USA, aber die zweitmeisten Kreuzfahrten werden von Deutschen gebucht. Wie umweltfreundlich sind Kreuzfahrten aber wirklich? Im neuen Umweltranking des Naturschutzbundes NABU schneiden die norwegischen Reedereien Havila und Hurtigruten zwar wieder am besten ab, aber selbst sie erreichen nicht mal die Hälfte der möglichen Punkte. Soita Suvali berichtet.
2: Wer eine Kreuzfahrt bucht, muss beim Klimaschutz weiter deutliche Abstriche machen. Der NABU sagt, auch die besten Anbieter sind noch weit von einer wirklich umweltfreundlichen Reise entfernt. Die Umweltschützer haben unter anderem geprüft, ob die Schiffe ohne Schweröl fahren, Landstrom im Hafen nutzen und ihre Abgase reinigen. Gleichzeitig boomt die Branche weiter.
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1: Hier und da sind ein paar Tröpfchen in der Nacht möglich, gerade vor allem in Schwaben. Aber ansonsten ist es dann doch meistens trocken bei uns im Freistaat und an vielen Stellen funkeln auch die Sterne. Wir messen in Gemünden am Main in Unterfranken 13 Grad, Mainburg in Niederbayern 18 und Lauingen an der Donau in Schwaben 19 Grad. Heute haben wir ein bisschen Wetterzweiteilung in Franken und in der nördlichen Oberpfalz. Da ist es den ganzen Tag über schön sonnig, weiter südlich ein paar mehr Wolken. Und da kann es dann auch am Nachmittag vereinzelt wieder Gewitter geben. Aber auch da spitzt die Sonne mal durch. 24 bis 30 Grad werden es.
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1: Hier und da sind ein paar Tröpfchen in der Nacht möglich, gerade vor allem in Schwaben. Aber ansonsten ist es dann doch meistens trocken bei uns im Freistaat und an vielen Stellen funkeln auch die Sterne. Wir messen in Gemünden am Main in Unterfranken 13 Grad, Mainburg in Niederbayern 18 und Lauingen an der Donau in Schwaben 19 Grad. Heute haben wir ein bisschen Wetterzweiteilung in Franken und in der nördlichen Oberpfalz. Da ist es den ganzen Tag über schön sonnig, weiter südlich ein paar mehr Wolken und da kann es dann auch am Nachmittag vereinzelt wieder Gewitter geben. Aber auch da spitzt die Sonne mal durch. 24 bis 30 Grad werden es.
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1: Ich bin Yves Simon. US-Präsident Trump startet wieder einen neuen Anlauf, das Geburtsrecht für bestimmte Gruppen in den USA einzuschränken. Ein Dekret soll verhindern, dass Babys von Müttern, die nur für die Geburt einreisen, automatisch US-Staatsbürger werden. Und das trotz eines klaren Urteils des Supreme Court zugunsten dieser Praxis. Kritiker sprechen von einem Angriff auf den 14. Verfassungszusatz. Trumps Vorstoß dürfte wieder vor dem Gericht landen. Nach dem Fund einer Sprengstoffdrohne am Flughafen Leipzig-Halle sieht die FDP-Verteidigungspolitikerin Strack-Zimmermann Russland hinter dem Vorfall. Sie ist damit die erste bekanntere Politikerin, die das so klar ausspricht. Die Behörden ermitteln noch und wollen sich bisher nicht festlegen. Strack-Zimmermann meint im Gespräch mit dem Kölner Stadtanzeiger aber, dass es das Ziel Russlands ist, die öffentliche Meinung in Deutschland zu beeinflussen und vor allem vor Wahlen Angst und Widerstand gegen die Ukraine-Hilfe zu schüren. In Straubing startet heute das Gäuboden-Volksfest. Nach dem Oktoberfest in München ist es das zweitgrößte Volksfest in Bayern. Ab 16 Uhr ist das Gelände geöffnet. Kurz danach zieht der traditionelle Volksfestauszug mit über 3.500 Teilnehmern zur Festwiese. Offiziell wird dann morgen erst eröffnet von Bundeslandwirtschaftsminister Rainer. Etwa 1,3 Millionen Besucher werden dieses Jahr wieder erwartet. Die Maß Bier kostet etwa 13,30 Euro. Das ist 40 Cent mehr als noch im letzten Jahr. Es geht wieder los. Mit einem Duell zweier Traditionsvereine startet die neue Saison in der zweiten Fußball-Bundesliga. Der VfL Bochum empfängt zum Auftakt heute Abend im Ruhrstadion Hertha BSC. Für uns berichtet Tine Klimach, wer sind denn die Favoriten auf den Aufstieg dieses Jahr?
2: Da muss man ganz klar sagen, der VfL Wolfsburg, der letzte Saison aus der ersten Bundesliga abgestiegen ist. Denn Wolfsburg hat alleine ungefähr so viel Geld ausgegeben wie der ganze Rest der Liga zusammen. Die haben also den teuersten Kader und gelten als absoluter Favorit. Dahinter gibt es eine ausgeglichene Liga, die eine ganze Menge Spannung verspricht.
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1: Im Süden Bayerns wechseln sich heute Sonne und Wolken ab. An den Alpen, da sind auch einzelne Schauer oder Gewitter möglich. Im Norden gibt es den ganzen Tag über Sonne pur. Das Ganze bei Temperaturen zwischen 24 und 30 Grad. Das Wochenende bringt uns überwiegend Sonne. Am Samstag bei bis zu 33 Grad. Am Sonntag noch etwas heißer. Da werden es bis zu 35 Grad. Aber da kommen dann von Westen her auch wieder neue Hitzegewitter auf uns zu.
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1: Im Süden Bayerns wechseln sich heute Sonne und Wolken ab. An den Alpen, da sind auch einzelne Schauer oder Gewitter möglich. Im Norden gibt es den ganzen Tag über Sonne pur. Das Ganze bei Temperaturen zwischen 24 und 30 Grad. Das Wochenende bringt uns überwiegend Sonne. Am Samstag bei bis zu 33 Grad. Am Sonntag noch etwas heißer. Da werden es bis zu 35 Grad. Aber da kommen dann von Westen her auch wieder neue Hitzegewitter auf uns zu.
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1: Ich bin Yves Simon. Guten Morgen. Der Drohnenvorfall am Flughafen Leipzig-Halle beschäftigt jetzt die obersten Ermittler in Deutschland. Die Bundesanwaltschaft hat den Fall übernommen. Sie spricht von einem Angriff mit besonderer Bedeutung für die Sicherheit des Landes. Für uns berichtet Soita Sowali.
2: Die Ermittler gehen inzwischen davon aus, dass die Täter die Explosion auf dem Flughafengelände ganz gezielt auslösen wollten. An der Drohne befanden sich laut der Bundesanwaltschaft professioneller Sprengstoff und ein Zünder. Außerdem soll eine Frachtmaschine beim Durchstarten mit einer zweiten Drohne zusammengestoßen sein. Auch dazu wird gerade ermittelt.
1: Im US-Bundesstaat New Mexico ist der Facebook-Mutterkonzern Meta jetzt zu 567 Millionen Dollar Strafe verdonnert worden. Ein Gericht sieht die psychische Gesundheit von Kindern in Gefahr. Konkret werfen die Richter Meta vor, die Algorithmen so zu trimmen, dass die Plattformen von Meta abhängig machen. Das Gericht fordert deswegen auch strengere Nutzungsbegrenzungen für Minderjährige. Meta will in Berufung gehen und betont, man habe eine gute Bilanz beim Schutz von Jugendlichen. Der Geruch nach Stall und frischem Gras. Für viele, die bei uns in Bayern auf dem Land aufgewachsen sind, ist das Alltag. Diese Stallluft hat sogar einen direkten Effekt auf unsere Gesundheit. Das zeigt jetzt eine neue Studie der LMU in München. Kinder, die in einer bäuerlichen Umgebung aufgewachsen sind, bekommen im Laufe ihres Lebens weniger Allergien, Heuschnupfen oder auch Asthma als Stadtkinder. Dieser sogenannte Bauernhofeffekt ist damit zu erklären, dass sich in der Stallluft deutlich mehr Bakterien befinden. Die zweite Fußball-Bundesliga startet heute Abend in die neue Saison und den Auftakt machen ab 8:30 der VfL Bochum und Hertha BSC Berlin. Einige Regeln von der WM werden auch in der ersten und zweiten Liga jetzt neu eingeführt dieses Jahr. Eigentlich fast alles, muss man sagen, abgesehen von der Trinkpause. Zum Beispiel kann der Schiri bei Abstößen oder auch Einwürfen einen Countdown anzeigen. Wird der überschritten, dann gibt's Ecke oder einen Einwurfwechsel.
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3: Jawohl, endlich Freitag und das Wetter spielt heute auch größtenteils richtig gut mit. Während es im Norden meist sonnig und komplett trocken bleibt, wechseln sich in der Südhälfte Sonne und Wolken ab. Nur direkt an den Alpen kann es noch letzte Schauer oder vielleicht auch mal noch ein kurzes Gewitter geben. Die Temperaturen angenehme, 24 bis 30 Grad. Der Arabella Bayern Wettertrend am Wochenende herrscht dann im ganzen bayerischen Land. Überwiegend strahlender Sonnenschein. Die Temperaturen gehen auch wieder richtig nach oben. Am Sonntag hochsommerliche Topwerte von bis zu 35 Grad. Erst am Sonntagnachmittag schieben sich von Westen her ein paar mehr Wolken rein und das Gewitterrisiko steigt an. Die Nächte wieder ein bisschen kühler, sodass man gut durchlüften kann. Zwischen 18 bis 8 Grad, das sind die Tiefstwerte.
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3: Hui, der Wochenend-Countdown läuft, die Uhr tickt runter, ein paar Stunden noch, dann habt ihr es geschafft. Und damit die Zeit schneller vergeht, spielen wir euch 70er, 80er, 90er vom obersten Regal. Mit dabei jetzt gleich AC/DC, You Shook Me All Night Long, Britney Spears aus den 90ern, You Drive Me Crazy und es geht los, locker, lässig, leicht mit Crowded House und Don't Dream It's Over. Das ist Arabella Bayern. Guten Morgen! 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
1: Ja, das Rollfeld liegt noch komplett im Dunkeln. Da geht ihre Schicht schon los. Tina aus Nürnberg schickt euch in den Urlaub. Ihr Wecker hat schon um 3 Uhr gnadenlos geklingelt. Pünktlich um 4 Uhr hat ihre Schicht am Check-in-Schalter am Nürnberger Flughafen begonnen. Die allerersten Ferienflieger so Richtung Palma oder Antalya heben hier nämlich schon so gegen 6 Uhr morgens ab. Und bis dahin müssen natürlich alle Gepäckstücke übers Band rollen. Und ja, ich glaube, da kann man schon so ein bisschen neidisch werden, oder? Wenn man einen nach dem anderen Koffer eincheckt und die Bordkarten für den Strand an die Passagiere verteilt, während man selbst halt am Schalter zurückbleibt, ne? Aber Zina, die zieht das mit einem Lächeln durch und sorgt für den perfekten Start in die Ferien. Vielen Dank, Tina, für diesen urlaubsreifen Frühstart am Counter. Halt gut durch, schick die Flieger pünktlich in die Sonne und genieß dann später deinen absolut verdienten Feierabend und dein Wochenende. Du bist unser früher Arabella Bayernvogel am Freitag. Und für dich gibt's jetzt Eric Carmen aus dem Dirty Dancing Soundtrack mit Hungry Eyes auf Arabella Bayern.

Flying Pickets und Only You hier auf Arabella Bayern. Ja, und wer auf dem Land groß wird, der kennt den Spruch, ne? Landluft hält gesund. Und die Wissenschaft gibt unseren bayerischen Bauernhöfen jetzt ganz offiziell recht. Denn Forscher aus München haben herausgefunden, dass es spezielle Bakterien in der Stallluft gibt, die unser Immunsystem stärken. Die schützen also richtig gut vor Allergien und Asthma. Wie genial, oder? Jetzt haben die Forscher noch ein Ziel. Die wollen so ein Spray mit Stalleffekt quasi rausbringen. Also ganz ohne Ausmisten, gesunde Landluft to go. Bayerische Landluft hält gesund. Und da wir ja viel schönes Land haben, sind wir alle auch wunderbar gesund. Das ist doch toll. Das sind die Good News an diesem Freitagmorgen hier auf Arabella Bayern. Jetzt mit Amy Stewart und Knock on Wood. Guten Morgen.

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1: Jawohl, endlich Freitag und das Wetter spielt heute auch größtenteils richtig gut mit. Während es im Norden meist sonnig und komplett trocken bleibt, wechseln sich in der Südhälfte Sonne und Wolken ab. Nur direkt an den Alpen kann es noch letzte Schauer oder vielleicht auch mal noch ein kurzes Gewitter geben. Die Temperaturen angenehme 24 bis 30 Grad. Der Arabella Bayern Wettertrend am Wochenende herrscht dann im ganzen bayerischen Land überwiegend strahlender Sonnenschein. Die Temperaturen gehen auch wieder richtig nach oben. Am Sonntag hochsommerliche Topwerte von bis zu 35 Grad. Erst am Sonntagnachmittag schieben sich von Westen her ein paar mehr Wolken rein und das Gewitterrisiko steigt an. Die Nächte wieder ein bisschen kühler, sodass man gut durchlüften kann. Zwischen 18 bis 8 Grad, das sind die Tiefstwerte. Und jetzt für euch 70er, 80er, 90er mit Paul Simon und You Can Call Me Al. In 28 Sekunden geht's los. 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

Diana Ross und Chain Reaction hier auf Arabella Bayern. Und jetzt kommen wir zu einem Song, der wird in den nächsten 11 Tagen garantiert öfter, vor allen Dingen am späten Abend zu hören sein, nämlich in Straubing in Niederbayern. Da startet heute das legendäre Gäubodenfest, das zweitgrößte Volksfest Bayerns direkt nach dem Oktoberfest. Und abends dann, wenn sich der Abend dem Ende entgegenneigt, dann gibt's immer einen Song, der mehr oder weniger als Rausschmeißer zum Schunkeln nochmal gespielt wird. Robbie Williams mit Angels. Wir spielen ihn schon jetzt. Euch einen guten Morgen am Freitag mit Robbie Williams auf Arabella Bayern.

Dieser Morgen ist ein klein wenig frischer als noch in den letzten Tagen. 17 Grad derzeit in Burglengfeld in der Oberpfalz, 18 in Lindau am Bodensee und 14 in Bad Tölz in Oberbayern. Es geht aber noch deutlich höher heute im Laufe des Tages. Insgesamt erwartet uns ein freundlicher Sonne-Wolken-Mix und es ist weitgehend trocken, vor allen Dingen im Norden. Im Süden gibt es noch wechselnde Bewölkung. Vereinzelt kann es Richtung Alpen auch nochmal einen kleinen Schauer geben, aber danach zieht es dann alles weg und dann kommt auch dort die Sonne raus. Die Fussi-Fans können langsam aber sicher mal aufatmen. Der Ball rollt ab heute wieder, zumindest langsam rollt er an. Die zweite Liga startet ein. Die Bundesliga hat ja noch bis Ende August Pause. Mehr zu diesem Zweitliga-Auftakt gibt's dann gleich von Oliver Urbanke um voll in den Arabella Bayern Nachrichten. Vorher noch 70er, 80er, 90er ganz lässig rein in den Freitag mit Quarterflash und Harden My Heart. 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Guten Morgen!

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3: Ich bin Oliver Urbanke. Guten Morgen. Wer hat die Drohne auf das Gelände des Leipziger Flughafens geschickt? Bisher gibt's da noch keine gesicherten Erkenntnisse. Auf jeden Fall hat jetzt die Bundesanwaltschaft die Ermittlungen übernommen. Es besteht der Verdacht eines versuchten Sprengstoffanschlags. Die sichergestellte Drohne war mit einem Sprengsatz bestückt, der konnte entschärft werden. Sachsens Innenminister Schuster weist Berichte zurück, wonach eine ukrainische Frachtmaschine, in deren Nähe die Drohne abgefangen wurde, am Flughafen mit Munition beladen gewesen sein soll. In Straubing startet heute das Gäuboden-Volksfest, nach dem Oktoberfest das zweitgrößte Volksfest in Bayern. Ab 16 Uhr ist das Gelände geöffnet, kurz danach zieht der traditionelle Volksfestauszug mit über 3500 Teilnehmenden zur Festwiese. Offiziell eröffnet wird morgen von Bundeslandwirtschaftsminister Rainer. Rund 1,3 Millionen Besucherinnen und Besucher werden erwartet. Die Maß Bier kostet dieses Jahr etwa 13,30 Euro und damit 40 Cent mehr als im letzten Jahr. Es geht wieder los. Mit dem Duell zweier Traditionsvereine startet die neue Saison in der zweiten Fußball-Bundesliga. Der VfL Bochum empfängt zum Auftakt heute Abend im Ruhrstadion Hertha BSC. Thomas Pockt berichtet.
4: Sowohl Bochum als auch Hertha gehen mit einigen Fragezeichen in die neue Saison. Bei beiden Clubs hat sich personell viel verändert. Vor allem die Berliner sind quasi runderneuert. Wichtige Leistungsträger wie Kapitän Rehse oder Torwart Ernst sind weg und weil gespart werden muss, setzt die Hertha vor allem auf die eigene Jugend. Vom Aufstieg will diesmal keiner offen reden. Saisonziel ist ein einstelliger Tabellenplatz.
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5: Ja, die erste Sommerferienwoche im Freistaat neigt sich dem Ende entgegen, geht auf die Zielgeraden und das Wochenende startet wettertechnisch wirklich vielversprechend, das muss man schon sagen. Im Norden zeigt sich ja dann heute Vormittag schon meist die Sonne, nur leicht Wolken dazu. In der Südhälfte, da gibt es schon noch ein paar mehr Wolken und es kann an den Alpen auch noch mal kurz nass werden. Aber auch dann wird es dort freundlicher. Die Topwerte heute 24 bis 30 Grad insgesamt. Der Arabella Bahn-Wettertrend. Am Wochenende dürfen wir uns über ganz viel Sonnenschein und trockenes Sommerwetter freuen. Die Hitze nimmt dabei wieder richtig Anlauf und beschert uns dann am Sonntag vorübergehend wieder heiße Spitzenwerte von deutlich über 30 Grad. Erst am Sonntagnachmittag zieht sich's dann zu. Und am Montag, da steigt dann auch nochmal im Westen und an den Alpen das Risiko für Schauer und Gewitter. Die Nächte insgesamt frischer, gut zum Fenster aufhaben und dann wunderbar durchschlafen. 19 bis 10 Grad sind die Tiefstwerte.
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5: Um 6:03 die wichtigsten Verkehrshinweise aktuell für euch in Bayern. Eine Meldung von der A8 München Richtung Stuttgart zwischen Günzburg und Leipheim. Da staut es sich derzeit schon. Da haben wir aktuell ungefähr eine halbe Stunde plus. Also das ist schon ordentlich für diese Uhrzeit. Und dann gucken wir noch rüber zu den aktuellsten Bayern-Blitzern. Einmal in Eschenbach in der Oberpfalz, die Grafenwöhrer Straße. Tanja, Dankeschön fürs Durchgeben. Und außerdem wird noch fotografiert in Rosenheim in Oberbayern die Hohenofener Straße. Und das Ganze kam hier von Daniel. Wenn ihr noch was habt, 0800 4177 177. Das ist die kostenlose Nummer. Dankeschön.
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5: Schön, dass ihr mit dabei seid und in dieser kommenden halben Stunde freue ich mich auf einen Wahnsinns-Song von George Michael und Elton John. Das ist nämlich unser Live-Song des Tages. Das ist schon mal so ein bisschen Gänsehaut-Feeling am frühen Morgen. Außerdem die Stars von Duran Duran, Michael Jackson gleich für euch. Und wir legen los mit In Excess. Need you tonight. Also lässiger kann man ja wohl kaum Richtung Wochenende starten an diesem Freitagmorgen. Auf geht's!

0: Genialer Groove. Michael Jackson, They Don't Care About Us. 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Was ist denn da los?
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0: 6:11 Uhr, gut 10 Minuten nach 6 an diesem Freitagmorgen. Freitag bedeutet, es geht raus. 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Und jetzt gibt es nochmal einen Ausschnitt aus der gesuchten Wochenserie. 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Achtung, in 3, 2, 1 und... So, hat das jetzt vielleicht noch geholfen? 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

0: Duran Duran, View to a Kill aus dem James Bond Soundtrack in den 80ern. Hier auf Arabella Bayern, Bayerns Musiksender um 6.19 Uhr, gleich 20 nach 6. Wir gucken mal kurz auf die aktuellen Temperaturen. Momentan sehr frisch noch in Zell am Main, in Unterfranken 12 Grad, dort 18 in Eggenfelden in Niederbayern und 12 gibt's in Bad Rodach in Oberfranken. Da geht noch was heute und vor allen Dingen wird es auch in der Nordhälfte Bayerns richtig schön sonnig mit nur ein paar harmlosen Wolken. Im Süden, da können Richtung Alpen vor allen Dingen auch noch mal ein paar dickere Wolken durchziehen. Da kann es auch noch mal nass werden, aber im Laufe des Tages wird es auch da dann komplett freundlich. Und das sind auch die Vorboten fürs Wochenende. Und jetzt wird es richtig genial hier.
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0: Da holen wir nämlich jetzt einen der wirklich ergreifendsten Live-Momente der Musikgeschichte ins Radio. Da gibt es jedes Mal wirklich dicke Gänsehaut. George Michael, 1991 in der ausverkauften Wembley Arena in London. Da steht er auf der Bühne, hat das Publikum fest im Griff und das wiederum hat überhaupt keine Ahnung, was da gleich passieren wird, denn völlig überraschend holte er einen unangemeldeten Überraschungsgast ans Mikrofon und auf die Bühne. Elton John. Als der dann die Bühne betritt, explodiert die Menge förmlich nochmal vor Jubel. Ursprünglich hatte Elton John den Song in den 70ern schon mal rausgebracht, aber diese gewaltige Live-Version, dieses gewaltige Live-Duett der beiden Giganten wurde dann zum weltweiten Nummer 1-Hit Anfang der 90er. Und das Tolle ist, die gesamten Einnahmen der Single spendeten die beiden komplett an Organisationen für den guten Zweck. Und jetzt holen wir uns genau dieses wunderbare Stadion-Feeling ins DAB Plus Radio. Hier sind George Michael und Elton John, Don't Let the Sun Go Down on Me, live auf Arabella Bayern.

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11: Mit Lisa Nagler, schönen guten Morgen. Nach dem Münchner Oktoberfest ist's das zweitgrößte Volksfest im Freistaat. Heute geht's in Straubing in Niederbayern los, ab 16 Uhr mit dem Gäubodenvolksfest. Um die 1,3 Ein schweres Feuer wütet in Schwaben im Landkreis Eichach-Friedberg. Aber kein Waldbrand, sondern ein Schweinestall. Alle 1600 Tiere sind verendet, Menschen wurden nicht verletzt. Die Feuerwehr ist schon die ganze Nacht über im Einsatz mit rund 250 Kräften. Anwohner zwischen Hörmannsberg und Ried sollen Fenster und Türen geschlossen halten. Es bleibt dabei, Tempo 30 an der Landshuter Allee in München. Nach langem juristischen Hin und Her. Das hat Oberbürgermeister Krause für den Bereich des mittleren Rings final entschieden. Damit reagiert München auf mehrere verlorene Gerichtsverfahren. Auch Anwohner hatten geklagt. Die Deutsche Umwelthilfe zieht ihre Klage gegen die Stadt damit zurück. Immer gut informiert, mehr Nachrichten für Bayern, Deutschland und die Welt dann wieder zur vollen Stunde.
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12: Das schaut doch gut aus. Also wer heute den Feierabend und den Auftakt vom Wochenende feiern will im Freien, ja, die Karten stehen wirklich sehr, sehr gut für euch. Und zwar haben wir jetzt schon im Norden Bayerns viel Sonnenschein und wenig Wolken. Im Süden, da sind noch ein paar mehr Wolken unterwegs, aber auch im Laufe des Tages hier die letzten Regentropfen und somit dann auch freie Bahn Richtung Sonnenschein. Und das spiegelt sich dann auch am ganzen Wochenende wieder. Jetzt gucken wir aber erstmal auf die Topwerte von heute. 24 bis 30 Grad. So warm wird's heute. Und jetzt der Arabella Bayern Wettertrend am Wochenende. Weitgehend unbeschwertes Badeseewetter mit ganz viel Sonnenschein. Erst am Sonntagnachmittag kommt dann im Hochsommer das ein oder andere Wölkchen von Westen her nochmal auf. Und da wird's dann auch nochmal die Schauergefahr ein bisschen hochgeben. Schauer und Gewitter könnten dann auftreten. Von Westen her, wie gesagt. Aber bis dahin wird's richtig schön hochsommerlich warm, am Sonntag nochmal bis zu 36 Grad.
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12: Und da schauen wir um 6:53 zu den wichtigsten Verkehrshinweisen aktuell für euch in Bayern. Und es gibt leider einen relativ dicken Stau schon auf der A8 München Richtung

0: hat uns Dirk gemeldet. Wenn ihr noch was habt, was wir nicht haben, 0800 4177 177. Das ist die Nummer zum Melden. Dankeschön.
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0: Und ich habe mir die Bengals eingeladen. If she knew what she wants. Außerdem die Pet Shop Boys mit dabei. Mit dem Elvis-Kracher in ihrer Version. Always on my mind. Und wir starten mit Bruce Springsteen. Glory Days. Auf geht's.
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6:44, gleich 6:45 an diesem Freitagmorgen hier auf Arabella Bayern, Bayerns Musiksender. Und wir schicken mal liebe Grüße raus ins Allgäu nach Memmingen, denn Memmingen goes Hollywood oder besser gesagt mitten rein ins Marvel-Universum. In einem Werbespot der Marvel-Studios ist nämlich auf einmal das Memminger Rathaus samt Marktplatz aufgetaucht und zwar als Kulisse für die fiktive Stadt des neuen Filmbösewichts Dr. Doom. Und Memmingen hat daraus jetzt eine sehr, sehr schöne PR-Kampagne gebaut. Oberbürgermeister Jan Rothenbacher ist für einen Videoclip selbst in die Rolle des Bösewichts geschlüpft und lädt Hollywood ganz offiziell nach Bayern ein. Seine Ansage an das Marvel-Universum: kommt doch vorbei und feiert die neue Avengers-Filmpremiere einfach bei uns im Allgäu. Klasse Aktion auf jeden Fall mit ganz viel Humor. Und ich sag mal so, Hollywood im Allgäu, das hätte doch was, oder? Wir haben auf jeden Fall das musikalische Hollywood für eure Ohren. 70er, 80er, 90er, die größten Stars. Und da haben wir jetzt die Pet Shop Boys für euch. Always on my mind. Danach direkt die Bengals. If she knew what she wants. Guten Morgen.

15 Grad in Bad Windsheim, in Mittelfranken, 14 in Pirk in der Oberpfalz und Deggendorf in Niederbayern. Aktuell 19 Grad. Heute die Nordhälfte wieder erstmal richtig schön freundlich. Im Süden, da gibt es noch ein paar mehr Wolken, da kann es auch nochmal nass werden. Aber auch da im Laufe des Tages immer mehr Sonne und Wetterberuhigung. Das bedeutet, das Wochenende mit ganz viel Sonnenschein kann kommen. Und da passt es ja wunderbar, dass heute das Gäubodenfest in Straubing in Niederbayern losgeht. 16 Uhr am Festplatz, da ist der Start und 17.30 Uhr dann ganz offiziell der Festumzug zum Festplatz. 11 Tage Ausnahmezustand in Niederbayern und noch mehr Tipps für eure Freizeit, damit es in den Sommerferien nicht langweilig wird, gibt's auf arabella-bayern.de. Und alles, was für den Freitagmorgen wichtig ist, das hat Oliver Urbanke für euch umvoll in den Arabella Ball Nachrichten. Jetzt aber erstmal Sniffing the Tears und Drive a Seat. Guten Morgen!

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11: Ich bin Oliver Urbanke. Guten Morgen. Eine Helmpflicht für E-Scooter. Die fordern die Macher einer neuen Studie zu Unfällen mit den elektrischen Rollern. Ebenso eigene Fahrspuren. Philipp Detlefs berichtet.
12: Das Risiko für ein Schädel-Hirn-Trauma ist bei E-Scooter-Unfällen fast doppelt so hoch wie bei Radfahrern und mehr als dreimal so hoch wie bei Motorradfahrern. Ursache dafür sind laut den Forschern vor allem, dass Scooterfahrer kaum Helme tragen und die stehende Fahrposition. Bei abruptem Bremsen werden Fahrer leicht kopfüber nach vorn über den Lenker geschleudert. Auffällig ist laut den Forschern auch der hohe Anteil von Minderjährigen unter den Schwerverletzten.
11: Was tun bei starker Hitze? Das sollen Städte und Gemeinden in Hitzeaktionsplänen erarbeiten. Von über 2000 Kommunen in Bayern haben bisher allerdings erst 13 einen solchen Plan. Grund dafür ist vor allem das fehlende Geld. Vor allem in größeren Städten kann die Erstellung eines solchen Plans mehrere hunderttausend Euro kosten. Geht es nach der SPD im Landtag, sollen Hitzeaktionspläne zur Pflicht werden. Dann müsste der Freistaat die Kosten übernehmen. Mit dem Duell zweier deutscher Traditionsvereine startet heute die 53. Saison in der zweiten Fußball-Bundesliga. Der VfL Bochum empfängt zum Auftakt am Abend im Ruhrstadion Hertha BSC. Für beide Mannschaften ist die Partie nach größeren personellen Umbrüchen ein erster wichtiger Gradmesser.
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13: Ab in den Freitag und ab Richtung Wochenende. Ausflugspläne könnt ihr auf jeden Fall schmieden. Das Wochenende schaut gut aus. Wir gucken aber erstmal auf den heutigen Freitag. In der Nordhälfte überwiegend sonnig, nur leicht bewölkt. Richtung Süden gibt es nochmal ein paar dickere Wolken. Da kann es dann auch an den Alpen nochmal schauern oder auch gewittern. Dann später aber auch dort Sonnenschein. 24 bis 30 Grad in der Spitze. Und der Arabella Bayern Wettertrend. Morgen und übermorgen Sonne satt, trockenes Wetter im ganzen Freistaat. Sonntag von Westen her dann ein paar mehr Wolken. Da steigt dann auch das Gewitterrisiko. Und auch am Montag ist es dann so, dass wir hier und da ein bisschen erhöhtes Gewitterrisiko haben. Aber ansonsten gibt es auch wieder recht viel Sonnenschein. Die Temperaturen Richtung Sonntag auch wieder gut ansteigen. Zur Mitte der 30er. Da werden wir wohl bei den Werten landen. Die Nächte dagegen, die bleiben recht frisch, zum Durchlüften optimal. Tiefstwerte 19 bis 10 Grad.
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13: Um 7:03 die wichtigsten Verkehrshinweise aktuell für euch in Bayern. Wir starten auf der A3 Linz Richtung Passau zwischen Pocking und Passau Süd. Hier dauert es gute 10 Minuten länger. Dann sind wir nochmal auf der A3, diesmal Passau Richtung Nürnberg zwischen Hengersberg und Kreuz Deggendorf halbe Stunde plus. A8 München Richtung Stuttgart zwischen Günzburg und Leipheim 40 Minuten Geduld bitte. Und die A9 noch Halle Leipzig Richtung Nürnberg zwischen Lauf und Nürnberg Fischbach. Hier braucht ihr 10 Minuten länger. Gucken wir noch schnell rüber zu den aktuellsten Bayern-Blitzern. Danke fürs Durchgeben in Unterfranken, in Würzburg, die Breslauer Straße von Hans gemeldet. Und dann haben wir noch in Oberbayern in Prien am Chiemsee die Seestraße von Sarah. Wenn ihr noch was habt, gerne anrufen 0800 4177 177. Danke.
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13: Und mit einem riesen Nummer 1 Hit aus den 90ern gleich. Snap, Rhythm is a Dancer. Vorher noch die 80er mit Glenn Frey und The Heat is On. 4 Minuten nach 7, der Start in den Freitag mit 70ern, 80ern, 90ern. Auf

Snap Rhythm is a Dancer auf Arabella Bayern. Bayerns Musiksender, 7.11 Uhr, gut 10 Minuten nach 7 am Freitag. 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

14 Grad aktuell in Aufsees in Oberfranken, in Mindelheim im Allgäu, 15 Grad in Arnsdorf in Niederbayern, 19 Grad. Heute jetzt schon über Nordbayern viel Sonnenschein, wenig Wolken. Im Süden sind schon noch ein paar mehr Wolken unterwegs. In Richtung Alpen kann es auch noch mal nass werden. Aber dann später mehr Sonnenschein und dann geht's Richtung Wochenende bei bestem Wetter. Und apropos Sonnenanbeter, aufgepasst, nächste Woche gibt es eine Sonnenfinsternis und zwar am kommenden Mittwoch. Und die soll auch bei uns sehr gut zu erleben sein. Natürlich nur mit Schutzbrille, ganz wichtig. Und wer noch eine haben will, der sollte sie unbedingt heute vielleicht noch bestellen, denn die haben gerade so eine kleine Lieferzeit. Damit es also noch rechtzeitig klappt, heute bestellen und nächste Woche Sonnenfinsternis gucken. Und alles, was sonst noch wichtig ist für euren Freitagmorgen, das gibt's um halb von Lisa Nagler im Arabella Bayern News Update. Vorher noch 70er, 80er, 90er, jetzt mit Santa Esmeralda und Don't Let Me Be Misunderstood. Guten Morgen!

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11: Mit Lisa Nagler. Schönen guten Morgen. Unter der Trockenheit leiden auch die Landwirte im Freistaat, schlagen jetzt Alarm. Getreide ist schon geerntet, aber jetzt sind Kartoffeln, Mais oder auch Zuckerrüben von der Hitzewelle betroffen, heißt es vom Bayerischen Bauernverband. Bei den Preisen im Supermarkt merken wir das noch nicht. Aber wenn Tierfutter knapp wird, dann wird's die kommenden Wochen und Monate auch teurer in den Regalen. Das zweitgrößte Volksfest bei uns in Bayern startet heute Nachmittag, das Gäubuden-Volksfest in Straubing. Über 1 Million Besucherinnen und Besucher werden in Niederbayern erwartet. Die Maß Bier kostet heuer 13,30 Euro, das sind 40 Cent mehr als im Vorjahr. Gefeiert in Straubing wird 11 Tage lang. Und noch die gute Bayern-Nachricht des Tages. Es riecht nach frischem Gras, Wald oder Stallluft. Wer auf dem Land aufgewachsen ist oder lebt, für den ganz normal. Und solche Gerüche wie Stallluft, die machen uns gesünder, zeigt eine Studie der LMU in München. Der Bauernhofeffekt sorgt dafür, dass Kinder weniger Allergien oder Asthma haben als Stadtkinder. Immer gut informiert, mehr Nachrichten für Bayern, Deutschland und die Welt dann wieder zur vollen Stunde.
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12: Nach der stehenden Hitze der letzten Tage zeigt sich das Sommerwetter heute von einer richtig angenehmen Seite, denn die Temperaturen sind sommerlich, aber nicht zu heiß. 24 bis 30 Grad gibt's in der Spitze. Im Norden Bayerns ganz viel Sonnenschein, wenig Wolken. Im Süden kann es tatsächlich Richtung Alpen noch mal ein paar mehr Wolken geben. Da kann es auch noch mal nass werden oder auch gewittern. Aber da wird's dann auch später schöner, denn es steht uns ein fantastisches Wochenende bevor. Der Arabella Bayern Wettertrend. Richtig viel Sonne, wenig Wolken. Erst am Sonntag ziehen von Westen her so ein paar Wolken rein und dann kann es eine leicht erhöhte Gewittergefahr geben. Das gleiche gilt auch für den Montag. Die Temperaturen, die legen jetzt übers Wochenende auch wieder zu, sodass wir dann am Sonntag auch wieder so Mitte der 30-Grad-Marke landen.
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12: Um 7:58 mit den wichtigsten Verkehrshinweisen aktuell für euch in Bayern. A3, Linz Richtung Passau, zwischen Pocking und Passau Süd, hier fast eine Viertelstunde mehr. Nochmal die A3, diesmal Passau Richtung Nürnberg, zwischen Hengersberg und Kreuz Deggendorf, eine Dreiviertelstunde plus. Und die A8 habe ich noch München Richtung Stuttgart, zwischen Günzburg und Leipheim, hier halbe Stunde mehr. Die aktuellsten Bayernblitzer gibt's auch bei uns, dank euch. Einmal in Straubing in Niederbayern, die Lindenstraße von Lydia durchgegeben und dann noch in Würzburg in Unterfranken, die Breslauer Straße von Hans. Wenn ihr noch was habt,

0: Und wir starten mit Classic Rock von Bon Jovi. Living on a Prayer. Auf geht's.
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The Police auf Bayerns Musiksender Arabella Bayern. 7:41, gut 20 vor 8. Schönen Freitagmorgen für euch und jetzt wird's richtig legendär, denn wir feiern heute tatsächlich das 50-jährige Jubiläum einer der fröhlichsten Popduette aller Zeiten. Denn vor genau 50 Jahren hat dieser Song die US-Charts im Sturm erobert und sich da volle 4 Wochen einfach mal so festgebissen. Und dabei war die fantastische Kiki Dee, die an der Seite von Elton John da gesungen hat, eigentlich gar nicht die erste Wahl, denn ursprünglich wollte Elton die Nummer mit Soul-Legende Dusty Springfield aufnehmen. Als die aber krankheitsbedingt absagen musste, hat er nicht gewartet, sondern hat einfach mal Kiki Dee mit reingenommen in den Song und da hat ihre große Stunde geschlagen, denn sie lieferte eine Performance für die Ewigkeit ab in diesem Song und wir holen euch diesen Klassiker jetzt direkt ins DAB Plus Radio. 50 Jahre, Elton John und Kiki Dee, Don't Go Breaking My Heart auf Arabella Bayern, Bayerns Musiksender. Schönen Freitag für euch.

naja, eine leichte Jacke oder vielleicht sogar ein Pulli, der würde es auch tun. Ist heute Morgen angesagt. 15 Grad aktuell in Schliersee in Oberbayern, 16 in Oberstdorf im Allgäu und Winsbach in Mittelfranken. 15 Grad, aber es geht temperaturtechnisch natürlich noch nach oben heute. Viel Sonnenschein im Norden, paar harmlose Wölkchen dazu. Im Süden kann es nochmal nass werden, vor allen Dingen Richtung Alpen. Da kann auch nochmal ein Gewitter mit dabei sein, aber dann wird's später besser, denn es steht uns ein tolles Wochenende bevor. Mehr dazu beim Wetter dann um voll nach den Arabella Bayern Nachrichten mit Oliver Urbanke. Und dann habt ihr es heute Morgen schon gehört, Landluft ist super gesund und das hat jetzt die Wissenschaft auch so richtig bestätigt, denn in der Stallluft sind spezielle Bakterien drin und die stärken unser Immunsystem. Die schützen richtig gut vor Allergien und Asthma, gerade auch bei Kindern. Und die Forscher haben jetzt ein neues Ziel, die wollen diesen Stallduft quasi in ein Spray reinpacken, also quasi Landluft Stallduft to go, um dann eben auch überall, wo auch vielleicht keine Stallluft ist, das zu erzeugen, um dann eben Gesundheit Richtung Kinder zu bringen. Mit mehr Abwehrkräften, mit einem stärkeren Immunsystem. Coole Sache, oder? Stallluft to go, das finde ich spitzenmäßig. Und ich meine, gut, wir hier in Bayern sind ja sowieso verwöhnt, oder? Mit ganz viel Landluft, ganz viel gesunder Luft. Und dazu auch noch so ein toller Soundtrack. 70er, 80er, 90er. Bayerns Musiksender, jetzt mit Sixpence None the Richer, Kiss Me. Guten Morgen!

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17: Ich bin Oliver Urbanke. Guten Morgen. ZEG für das hessische Ziegenhain oder TP für Templin in Brandenburg. Wiederbelebte Kfz-Kennzeichen sind für viele ein Stück Heimat am Auto und sie haben in den vergangenen Jahren wieder viele Anhänger gefunden. Millionen Autos sind mit den neuen alten Kennzeichen unterwegs. Am gefragtesten ist eine Großstadt aus NRW. Tine Klimach berichtet.
18: Seit 2012 dürfen Landkreise und kreisfreie Städte zusätzlich alte Heimatkennzeichen reaktivieren. Und seitdem sind fast 7 Millionen Autos, Motorräder und Hänger damit zugelassen worden. Das sind aktuelle Zahlen der Hochschule Heilbronn. Am häufigsten wurde davon mit gut 28.000 Fällen das Kennzeichen MO für Moers ausgegeben.
17: Wer in der Nähe von Feldern, Weiden und Bauernhöfen aufwächst, hat in der Regel weniger Allergien, Heuschnupfen und Asthma. Zu dem Ergebnis kommt eine Untersuchung der Münchner LMU. Kinder, die in einer bäuerlichen Umgebung aufwachsen, bekommen diese Krankheiten und Anfälligkeiten im Laufe ihres Lebens seltener als Stadtkinder. Der sogenannte Bauernhof-Effekt sei damit zu erklären, dass sich in der Stallluft deutlich mehr Bakterien befinden, die das Immunsystem stärken. Gelingt nach 10 Jahren wieder mal ein Sieg zum Auftakt einer neuen Saison? Vor der Frage steht der VfL Bochum, der heute Abend um 20.30 Uhr die neue Spielzeit in der zweiten Fußball-Bundesliga eröffnet. Zu Hause empfangen die Bochumer Hertha BSC. Für die Berliner ist es das zweite Eröffnungsspiel in Folge.
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19: 24 bis 30 Grad gibt's heute in der Spitze. Ein schöner sommerlicher Tag, vor allen Dingen im Norden. Da scheint schon die Sonne richtig kräftig mit wenig Wolken. Im Süden halten sich hier und da ein paar dickere Wolken. Da kann es auch nochmal nass werden oder auch gewittern. Aber später wird's dann da auch schöner, denn es steht uns ein tolles Wochenende bevor. Das verspricht uns der Arabella Bayern Wettertrend. Ganz viel Sonne, trocken bleibt es und erst am Sonntag kommen von Westen her ein paar mehr Wolken dazu und dann kann es auch ein etwas erhöhtes Gewitterrisiko geben. Am Sonntag dann auch wieder Temperaturen von bis zu 35, 36 Grad und auch am Montag dann im Westen nochmal Richtung Alpen ein erhöhtes Schauer- und Gewitterrisiko. Die Nächte werden insgesamt ein bisschen kühler, das ist gut, weil dann kann man schön schlafen und mal ein bisschen durchlüften. Gerade in den frühen Morgenstunden nochmal 19 bis 10 Grad sind die Tiefstwerte in den Nächten.
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19: Um 2 Minuten nach 8 die wichtigsten Verkehrshinweise aktuell für euch in Bayern. Und da schauen wir auf folgende Strecken. Es geht los auf der A3 Nürnberg Richtung Passau zwischen dem Kreuz Deggendorf und Hengersberg. Hier braucht ihr fast eine Viertelstunde länger. Dann A3 Passau Richtung Nürnberg. Die Gegenrichtung zwischen Iggensbach und dem Kreuz Deggendorf. 50 Minuten Geduld bitte. Rüber auf die A8 München Richtung Stuttgart zwischen Günzburg und Leipheim. Hier gute 20 Minuten plus. Dann sind wir noch auf der A99, der Autobahnring München-Nord Richtung München-Südwest zwischen dem Feldmochinger Dreieck und dem Allacher Dreieck. Stau hier 40 Minuten plus. Und da gucken wir noch rüber zu den aktuellsten Bayern-Blitzern. Es wird fotografiert in Würzburg, in Unterfranken, in der Breslauer Straße. Das kam von Hans Reim. Und wir sind noch in der Oberpfalz, in Eschenbach. Dort die Grafenwöhrer Straße. Das hatte uns Lena durchgegeben. Wenn ihr noch was habt, was wir nicht haben, ja, sagt gerne Bescheid. Die Nummer ist kostenlos. 0800 4177 177. Dankeschön.
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19: Genau.
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19: Das Arabella Bayern Hit Puzzle in den Sommerferien mit dem wunderbaren Ferienspezial. Da suchen wir nicht Songs aus 70ern, 80ern, 90ern, sondern die Lieblingsfernsehsendungen von euch mit kurzen Ausschnitten aus den Titelmelodien. Und welche Serie wir in Woche 1 gesucht haben, das gibt's gleich in der Auflösung. Und dann geht auch das DAB Plus Radio im Arabella Bayern Design raus. Jetzt aber erstmal Eddie Grant und Gimme Hope Joanna. Guten Morgen.

0: Holly Johnson, Americanos, 8.14 Uhr, gleich Viertel nach 8. Guten Morgen.
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0: Sommerferien-Edition. Wir suchen die coolsten Fernsehsendungen aus 70ern, 80ern, 90ern. Können auch Serien sein natürlich, logischerweise. Und diese Woche haben wir auch eine Serie gesucht. Und da gab es zum Beispiel diesen Ausschnitt aus der Titelmelodie. Oder aber auch den hier. Und ihr habt fleißig gerätselt und viele haben mitgemacht. Einige lagen daneben, andere haben es richtig gehabt. Und jetzt bei mir am Telefon ist Doreen. Guten Morgen.
2: Hallo Carsten.
0: Hallo Doreen. Sag mal, Doreen, du bist ja fleißige Mitmacherin beim Arabella Bayern Hitpuzzle.
2: Genau.
0: Ja, und du hast diese Woche auch mitgemacht. Wir haben ja unser Sommerferien-Spezial laufen. Und wir suchen ja Serien. Welche Serie haben wir denn diese Woche gesucht? Was glaubst denn du?
2: Das war Dallas.
0: Da bist du dir aber ganz sicher, oder? Das klingt sehr überzeugt.
2: Ganz sicher, ja genau.
0: Hast du da irgendwie eine Beziehung zu Dallas? Hast du das früher geguckt oder?
2: Ja genau, ich habe das immer geschaut und das kam ja immer dienstags und da waren die Straßen immer leer, weil das war ja damals wirklich so ein richtiger Straßenfeger.
0: Das war ja auf jeden Fall auch so ein Gesprächsthema dann am nächsten Morgen so mit den Kolleginnen und Kollegen, ne?
2: Genau.
0: Und dann gab es ja irgendwie den Gegenentwurf noch im ZDF, das war so Denver klar, ne?
2: Habe ich auch geschaut.
0: Hast du auch geschaut, genau. Wir hatten nämlich diese Woche auch so einige, die hatten auf Denver klar getippt, die haben gesagt, ah, das ist bestimmt die Denver klar Melodie. Aber ich kann dir eins sagen, das, was du getippt hast mit Dallas, das ist vollkommen richtig, jawohl. Du bist ganz, ganz sicher davon überzeugt und du hast auch vollkommen recht. Damit hast du ein DAB Plus Radio im Arabella Bayern Design jetzt eben abgeräumt hier.
2: Super, vielen Dank.
0: Sehr gerne. Macht sich auf den Weg zu dir und dann wünsche ich dir ein schönes Wochenende. Hast du irgendwas Nettes vor?
2: Ja, wir besuchen die Kinder und die Enkelkinder.
0: Na wunderbar. Das klingt nach einem schönen Plan bei bestem Wetter. Da wünschen wir ganz, ganz viel Spaß.
2: Danke, euch auch ein schönes Wochenende.
0: Und jetzt hören wir nochmal kurz rein. So ein bisschen länger in diese Original-Titelmusik von Dallas. So klang das nicht in Schnipselform. Oh. Das wäre es gewesen. Ja, und am Montag startet dann eine neue Runde im Sommerferien-Spezial von unserem Hitpuzzle. Dann suchen wir die nächste Fernsehsendung gemeinsam mit euch. Jetzt aber erstmal die Queen of Pop, auch aus den 80ern. Like a Virgin auf Arabella Bayern.

Dreimal 17 Grad gibt's hier in Sonthofen im Allgäu, nämlich in Abenberg, in Mittelfranken und in Kemmern in Oberfranken. Also es geht relativ frisch in diesen Freitag rein. Später wird's dann aber nochmal richtig schön sommerlich warm bei ganz viel Sonnenschein im Norden mit harmlosen Wolken. Im Süden hier und da nochmal eine dickere Wolke mit dabei. Da kann's nochmal nass werden oder auch ein Gewitter an den Alpen geben. Später dann ganz viel Sonne satt für den Start Richtung Wochenende. Und gleich alles, was für euren Freitagmorgen wichtig ist, von Lisa Nagler um halb im Arabella Bayern News Update. Bis dahin 70er, 80er, 90er, gleich mit Simply Red, vorher noch Queen und Don't Stop Me Now. Tonight.

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14: Mit Lisa Nagler. Schönen guten Morgen. Unter der Trockenheit leiden auch die Landwirte im Freistaat, schlagen jetzt Alarm. Getreide ist schon geerntet, aber jetzt sind Kartoffeln, Mais oder auch Zuckerrüben von der Hitzewelle betroffen, heißt es vom Bayerischen Bauernverband. Bei den Preisen im Supermarkt merken wir das noch nicht. Aber wenn Tierfutter knapp wird, dann wird's die kommenden Wochen und Monate auch teurer in den Regalen. Das zweitgrößte Volksfest bei uns in Bayern startet heute Nachmittag, das Gäubuden-Volksfest in Straubing. Über 1 Million Besucherinnen und Besucher werden in Niederbayern erwartet. Die Maß Bier kostet heuer 13,30 Euro, das sind 40 Cent mehr als im Vorjahr. Gefeiert in Straubing wird 11 Tage lang. Und noch die gute Bayern-Nachricht des Tages. Es riecht nach frischem Gras, Wald oder Stallluft. Wer auf dem Land aufgewachsen ist oder lebt, für den ganz normal. Und solche Gerüche wie Stallluft, die machen uns gesünder, zeigt eine Studie der LMU in München. Der Bauernhofeffekt sorgt dafür, dass Kinder weniger Allergien oder Asthma haben als Stadtkinder. Immer gut informiert, mehr Nachrichten für Bayern, Deutschland und die Welt dann wieder zur vollen Stunde.
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15: Das schaut doch recht gut aus. Also die Temperaturen gehen heute auf jeden Fall noch hoch bis zu Werten von 24 bis 30 Grad. Also ein richtig schöner Sommertag. Im Süden gibt es ein paar Wolken, die hier und da vielleicht noch ein paar Tropfen verlieren. Aber später wird es dann schöner und auch sonniger. Und der Norden, ja, der freut sich jetzt schon über ganz viel Sonnenschein und wenig Wolken. Wie geht's weiter am Wochenende? Der Arabella Bayern Wettertrend. Da dürfen wir uns über ganz viel Sonnenschein und trockenes Sommerwetter freuen. Bis zum Sonntag hin. Und am Sonntagnachmittag kommen dann von Westen her so ein paar Wolken rein. Da könnte dann nochmal die Gewittergefahr etwas steigen. Das gleiche gilt dann auch für den Montag. Gibt's auch von Westen her nochmal ein paar Wolken. Und an den Alpen das Risiko für Schauer und Gewitter. Die Temperaturen steigen wieder am Sonntag bis zu 35, 36. Grad. Die Nächte bleiben Gott sei Dank etwas kühler. 19 bis 10 Grad sind die Tiefstwerte.
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15: Um 8:30 die wichtigsten Verkehrshinweise aktuell für euch in Bayern. A3 Passau Richtung Nürnberg zwischen Ingensbach und Kreuz Deggendorf. Hier gute Viertelstunde mehr. Und A995 München Richtung Kreuz München Süd zwischen Unterhaching und Sauerlach. Da braucht ihr aktuell fast 20 Minuten länger. Gucken wir noch rüber zu den aktuellsten Bayern-Blitzern in Niederbayern in Straubing. Die Lindenstraße, das hatte uns Lydia durchgegeben. Und dann sind wir noch in der Oberpfalz in Eschenbach. Die Grafenwöhrer Straße, das kam von Lena. Wenn ihr noch was habt, was wir nicht haben, sagt doch einfach kurz Bescheid. Wir sind ja da und die Nummer ist auch noch kostenlos. 0800 4177 177. Dankeschön.
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15: Jawohl.
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15: Und mit den 90ern von Sophie B. Hawkins. Right Beside You. Lieblings-80er von Real Life. Send me an angel. Und wir lassen die Synthesizer glühen. Mit Transact und Living on Video. Auf geht's.
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Hooters und Johnny B. auf Arabella Bayern, Bayerns Musiksender. Schönen Freitagmorgen für euch um 8.40 Uhr, 20 Minuten vor 9. Memmingen im Allgäu, Ghost Hollywood oder besser gesagt mitten rein ins Marvel-Universum. Es gibt ja jetzt so einen Werbespot der Marvel-Studios und da ist auf einmal das Memminger Rathaus samt Marktplatz aufgetaucht und zwar als Kulisse für die fiktive Stadt des neuen Filmbösewichts Dr. Doom. Und Memmingen hat daraus jetzt was richtig Cooles gemacht, so eine richtig schöne PR-Kampagne, denn Oberbürgermeister Jan Rodenbacher ist für einen Videoclip selbst in die Rolle dieses Bösewichts geschlüpft und lädt Hollywood ganz offiziell nach Bayern ein. Seine Ansage an Marvel: Kommt doch vorbei und feiert die neue Avengers-Filmpremiere ganz einfach bei uns im Allgäu. Also wirklich eine klasse Aktion, finde ich, wenn ein Oberbürgermeister sowas mitmacht. Extrem viel Humor. Hollywood im Allgäu. Ich finde, das hätte doch was, oder? Kann man schon mal machen. Und während Hollywood filmmäßig im Allgäu zu Hause ist, gibt es noch viel mehr Hotspots von früheren Filmen. Was ihr alles in Bayern so entdecken könnt, das seht ihr auf Instagram und auf Facebook bei uns. Schaut doch mal vorbei. Ganz, ganz viele berühmte Filme wurden bei uns in Bayern gedreht. Checkt unseren Instagram- und Facebook-Kanal unter Arabella Bayern. Und jetzt für euch Hollywood für die Ohren. Die größten Stars der 70er, 80er, 90er auf Arabella Bayern.

In Oberfichtach in der Oberpfalz aktuell 18 Grad, 17 gibt es in Gemünden am Main, in Unterfranken und Tegernsee, Oberbayern, da haben wir 18 Grad. Heute viel Sonne, im Norden nur wenig Wolken und im Süden hier und da ein paar mehr Wolken, vielleicht noch ein paar Regentropfen, auch mal ein Gewitter noch möglich an den Alpen, aber später dann richtig tolles Wetter. Es wird sommerlich, es wird ein schönes Wochenende. Mehr zum Wetter am Wochenende gibt's dann um voll nach den Arabella Bayern Nachrichten mit Oliver Urbanke. Und am Wochenende ist natürlich auch viel los, da könnt ihr gerne mal nachschauen bei uns auf arabella-bayern.de. Also da wird euch garantiert nicht langweilig am Wochenende beziehungsweise auch mittendrin in den Sommerferien. Zum Beispiel geht ja heute auch das Gäubodenfest los, 16 Uhr am Festplatz, der Start. Und so richtig offiziell mit Festumzug und allem drum und dran geht es um 17.30 Uhr los. Und der Festzug, der startet dann Richtung Festplatz logischerweise. Also 11 Tage Ausnahmezustand in Niederbayern, in Straubing. Und wie gesagt, alles, was sonst noch so los ist, in ganz Bayern auf arabella-bayern.

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13: Ich bin Oliver Urbanke. Guten Morgen. In Straubing dreht sich ab heute alles um Fahrgeschäfte, Bierzelte und Lederhosen. Das zweitgrößte Volksfest Bayern, das Gäubodenvolksfest, geht los. Am Nachmittag findet mit rund 3.500 Menschen der große Auszug statt. Rund 1,3 Millionen Besucherinnen und Besucher werden insgesamt bis Mitte August erwartet. Bei der Anreise mit Zug gibt's Einschränkungen. Die Bahnstrecke zwischen Obertraubing und Passau ist gesperrt. Es fahren Ersatzbusse, die brauchen allerdings etwas länger. Zur Abkühlung ins Meer springen, das ist auf Mallorca gerade nur bedingt möglich. Vor der Küste hat eine Messboje eine Wassertemperatur von 33 Grad gemessen, der höchste jemals rund um Spanien gemessene Wert. Neben fehlender Abkühlung sorgen steigende Wassertemperaturen auch für mehr Unwetter und Stürme. Der Drohnenvorfall am Leipziger Flughafen beschäftigt jetzt die obersten Ermittler Deutschlands. Die Bundesanwaltschaft hat den Fall übernommen. Sie spricht von einem Angriff mit besonderer Bedeutung für die Sicherheit des Landes. Zoe Tassovali berichtet.
14: Die Ermittler gehen inzwischen davon aus, dass die Täter die Explosion auf dem Flughafengelände ganz gezielt auslösen wollten. An der Drohne befanden sich laut der Bundesanwaltschaft professioneller Sprengstoff und ein Zünder. Außerdem soll eine Frachtmaschine beim Durchstarten mit einer zweiten Drohne zusammengestoßen sein. Auch dazu wird gerade ermittelt.
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15: Ab in den Freitag, ab rein Richtung Wochenende. Und wer Ausflugspläne fürs Wochenende hat,
5: Das schaut gut aus. Jetzt gucken wir aber erstmal auf den heutigen Freitag. Der Countdown Richtung Wochenende: 24 bis 30 Grad gibt es heute. Im Süden noch mal ein paar mehr Wolken möglich und dazu auch vielleicht ein paar Tropfen und örtlich auch mal ein Gewitter Richtung Alpen möglich. Ansonsten scheint die Sonne über Bayern bei wenigen harmlosen Wolken. Der Arabella Bayern Wettertrend: morgen und übermorgen Sonne satt, trockenes Wetter im Freistaat. Temperaturen klettern wieder steil nach oben, am Sonntag sogar bis zu 35, 36 Grad. Herrlich, das wird richtig gut. Und am Sonntagnachmittag ziehen dann ein paar mehr Wolken rein, genau auch am Montag dann. Da steigt dann insgesamt das Gewitterrisiko von Westen her nochmal. Und die Nächte, die bleiben erfreulicherweise relativ frisch bei 19 bis 10 Grad. Das sind die Tiefstwerte, gut zum Durchlüften und Schlafen.
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5: Das schaut doch ganz gut aus. Eine Meldung habe ich nur für euch. A3 Passau Richtung Nürnberg zwischen Hengersberg und Metten. Hier braucht ihr gute 10 Minuten länger. Die aktuellsten Bayern-Blitzer gemeldet von euch. Dankeschön. Sandro hat uns in Mittelfranken in Nürnberg die Gießereistraße durchgegeben und in der Oberpfalz in Burg Lengenfeld die Regensburger Straße von Heike. Fehlt da noch was? Dann sagt doch gerne Bescheid. Wir sind da. Nummer ist kostenlos. Staus und Blitzer melden unter 0800 4177 177. Dankeschön.
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5: Und wir drehen den Meermusik-Sommer richtig schön auf mit den 90ern von Bellini. Gibt's gleich Samba de Janeiro und vorher noch diesen absoluten Kult-Lieblings-80er von Michael Cimbello. Das ist Maniac. 70er, 80er, 90er auf Arabella Bayern. Schönen Freitag für euch.

0: 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Und da hat unter anderem auch mitgemacht Julia aus Krefeld. Richtig gehört, Krefeld. Auch über die Grenzen von Bayern hinaus hört man 70er, 80er, 90er. Und Julia, ihr habt Verwandtschaft in Bayern. Welche Verwandtschaft denn?
1: Der Onkel und die Tante von meinen Kindern.
0: Okay, und die waren auch schon früher im Playmobil Funpark, habe ich gehört.
1: Genau, die Tante ist schon da als Kind gewesen und hat uns immer vorgeschwemmt, wie toll das Playmobil-Land ist. Und ich bin absoluter Playmobil-Fan und meine Tochter auch. Und ich habe gesagt, wir müssen unbedingt mal dahin. Ja, komm, wir versuchen es mal und dann können wir euch direkt besuchen. Und ja, wäre schon cool.
0: Also mehrere so Fliegen mit einer Klappe geschlagen sozusagen.
1: Genau. Und sie kann ihre Kindheit auch nochmal aufleben lassen und da auch nochmal hin.
0: Ja, ich finde das klasse. Gerade diese Sachen, wie wir haben ja auch Legoland Günzburg haben wir ja auch mit dabei und auch so Playmobil. Das verbindet ja wirklich Generationen, muss man sagen.
1: Ja, definitiv. Also ich hatte so viel Playmobil damals und ich habe es geliebt. Deshalb finde ich es auch schön, dass meine Tochter es auch liebt.
0: Naja, klasse. Also dann bringen wir hier zusammen, was zusammen gehört. Alle Generationen rein in einen Pott und alle Generationen rein in den Playmobil Funpark. Ihr habt die Tickets.
1: Mega, mega cool. Vielen, vielen Dank. Oh, ich krieg Gänsehaut. Cool, ich freue mich riesig, wirklich. Die Kinder werden sich sehr freuen.
0: Sehr schön.
1: Alle werden sich freuen.
0: Dann
1: vielen, vielen Dank.
0: Sehr gerne, dann freuen wir uns mit euch und wünschen euch einen ganz, ganz tollen Tag im Playmobil Funpark.
1: Dankeschön. Alles Gute.
0: Und ihr könnt euch weiterhin anmelden für die Ferien daheim auf arabella-bayern.de. Und dann heißt es mit der ganzen Familie raus aus der Langeweile und rein in die actionreichen Ferien mit Arabella Bayern, Bayerns Musiksender. Hier ist John Farnham für euch.

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12: Mit Lisa Nagler. Schönen guten Morgen. Unter der Trockenheit leiden auch die Landwirte im Freistaat, schlagen jetzt Alarm. Getreide ist schon geerntet, aber jetzt sind Kartoffeln, Mais oder auch Zuckerrüben von der Hitzewelle betroffen, heißt es vom Bayerischen Bauernverband. Bei den Preisen im Supermarkt merken wir das noch nicht. Aber wenn Tierfutter knapp wird, dann wird's die kommenden Wochen und Monate auch teurer in den Regalen. Das zweitgrößte Volksfest bei uns in Bayern startet heute Nachmittag, das Gäubuden-Volksfest in Straubing. Über 1 Million Besucherinnen und Besucher werden in Niederbayern erwartet. Die Maß Bier kostet heuer 13,30 Euro, das sind 40 Cent mehr als im Vorjahr. Gefeiert in Straubing wird 11 Tage lang. Und noch die gute Bayern-Nachricht des Tages. Es riecht nach frischem Gras, Wald oder Stallluft. Wer auf dem Land aufgewachsen ist oder lebt, für den ganz normal. Und solche Gerüche wie Stallluft, die machen uns gesünder, zeigt eine Studie der LMU in München. Der Bauernhofeffekt sorgt dafür, dass Kinder weniger Allergien oder Asthma haben als Stadtkinder. Immer gut informiert, mehr Nachrichten für Bayern, Deutschland und die Welt dann wieder zur vollen Stunde.
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13: 24 bis 30 Grad heute, viel Sonnenschein über ganz Bayern verteilt, nur so Richtung Süden, so an den Alpen. Da kann es mal ein paar mehr Wolken geben, vielleicht ist auch noch ein Gewitter drin, aber später dann auch Sonnenschein, denn es wird ein tolles Wochenende. Das kündigt sich mit diesem Sonnenschein schon mal an. Der Arabella Bayern Wettertrend. Samstag, Sonntag, viel Sonne, trockenes Sommerwetter, steigende Temperaturen wieder. Erst am Sonntagnachmittag von Westen her ein paar Wolken und dann kann es auch Regen geben. Dann steigt etwas die Gewittergefahr an. Und auch am Montag haben wir an den Alpen nochmal ein Risiko für Schauer und Gewitter. Aber ansonsten bleibt es sommerlich. Und die Nächte ein bisschen kühler als zuletzt. Gut so, 19 bis 10 Grad sind die Tiefstwerte.
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13: 2 Minuten nach 9:30, die wichtigsten Verkehrshinweise aktuell für euch in Bayern. Keine größeren Staus, wir schauen nur schnell rüber noch zu den aktuellsten Bayernblitzern. In Hamburg-Lengenfeld in der Oberpfalz, die Regensburger Straße von Heike und in Mittelfranken in Nürnberg die Gießereistraße von Sandro. Für mehr einfach Bescheid geben, kostenlose Nummer 0800 4177 177. Dankeschön.
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13: Ja, oben.
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13: Und mit Fleetwood Mac und Gypsy. Außerdem die 90er mit Katie and I. Summer Dreamin'. It's never been so easy when I'm dreaming. Oh, wir starten mit Howard Jones und den 80ern. What is love? Auf geht's.
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Insekten, die sollen wir wohl auch ganz gut hier bei uns in Bayern erleben können. Natürlich nur mit Schutzbrille, mit so einer Sonnenfinsternis-Schutzbrille. Und weil die natürlich sehr beliebt sind gerade, haben die so ein bisschen Lieferzeit. Das heißt also, wer da dieses Erlebnis haben will mit Brille, der sollte vielleicht heute mal gucken, dass er sich so eine Brille noch bestellt, dass die dann auch rechtzeitig ankommt. Und dann könnt ihr nächste Woche Mittwoch die Sonnenfinsternis richtig gut genießen und ganz geschützt dann auch vor diesem grellen Sonnenlicht. Das nur mal so nebenbei, weil wie gesagt, die sind gerade sehr, sehr heiß begehrt. Und jetzt, wie versprochen, ganz viel Sonnenschein im DAB Plus Radio. Kate Janai und Summer Dreamin' auf Arabella Bayern. Bayerns Musiksender. Schönen Freitag.

Bevor wir jetzt die Sonne gleich nochmal extra hell hier im DAB Plus Radio scheinen lassen für euch mit einem sonnigen 90er, kleiner Hinweis, nächste Woche ist ja am Mittwoch Sonnenfinsternis angesagt.

Die höchsten männlichen Stimmen überhaupt, oder? Die Bee Gees und Tragedy hier auf Arabella Bayern, Bayerns Musiksender. Euch einen tollen Start Richtung Wochenende. Die letzten paar Stunden, die halten wir noch gemeinsam durch. Und damit das auch wirklich alles gut klappt, habe ich gleich meine liebe Kollegin Cora für euch vorbereitet, dass sie euch die nächsten Stunden richtig gut Stück für Stück ins Wochenende geleitet. Und das mit 70ern, 80ern, 90ern. Sie hat versprochen, sie tut alles, damit es ein richtig guter Start für euch wird. Und ich weiß, das packt sie. Denn sie hat in der nächsten Stunde schon richtig aufgefahren mit den ganz, ganz großen Stars. Mit dabei in der nächsten Stunde Blondie, die Dire Straits, Michael Jackson, Spandau Ballet, Supertramp, Dr. Alban, Joe Cocker. Das und mehr schon in der nächsten Stunde. Also, das klingt doch nun wirklich schon nach einem guten Start Richtung Wochenende, oder? Also, packen wir es an, die letzten Stunde vorm Wochenende. Und an der Stelle auch nochmal ein dickes, fettes Dankeschön. A, an die Menschen, die auch am Wochenende ranrauschen. Und B, auch an die Menschen, die in der großen Hitze ihre Jobs durchziehen und den Laden am Laufen halten. Ihr seid großartig. Viel Spaß jetzt mit Cora Waldner ab 10. Und ich schicke euch noch Tina Turner ins DAB Plus Radio.

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9: Ich bin Oliver Urbanke. Deutschland beliefert weiter fleißig andere Länder mit Waren. Bereits den 5. Monat in Folge ist im Juni mehr exportiert worden. Insgesamt Waren im Wert von knapp 140 Milliarden Euro. Größter Abnehmer sind weiterhin die USA. Die Exporte nach China sind etwas zurückgegangen. Zu Deutschlands wichtigsten Exportgütern gehören Autos und Fahrzeugteile. Nach dem Drohnenvorfall am Leipziger Flughafen fordern jetzt einige Experten, dass es in Deutschland eine klare Regelung geben muss, wer für das Abfangen solcher Drohnen zuständig ist. Am besten das Bundesinnenministerium, heißt es. Katrin Müller berichtet.
10: Die Ermittler gehen davon aus, dass die mit Sprengstoff beladene Drohne in der Nähe von ukrainischen Frachtflugzeugen gezielt zur Explosion gebracht werden sollte. Laut Experten ist Deutschland technologisch in der Lage, solche Angriffe abzuwehren. Allerdings ist nicht immer gleich klar, wer zuständig ist. Mal Bundespolizei, mal Landespolizei, im Notfall sogar die Bundeswehr.
9: Schweres Feuer im Landkreis Eichach-Friedberg. Beim Brand eines Schweinestalls sind alle 1600 Tiere verendet. Menschen wurden nach Polizeiangaben nicht verletzt. Die Feuerwehr war die ganze Nacht mit rund 250 Kräften im Einsatz. Wegen der starken Rauchentwicklung zwischen Hörmannsberg und Ried sollten Anwohnerinnen und Anwohner die Fenster und Türen in der Zeit geschlossen halten. Der Gewinn beim Nutzfahrzeughersteller Daimler Truck ist im zweiten Quartal um fast die Hälfte eingebrochen. Im Vorjahresvergleich sei das Konzernergebnis von 245 auf 128 Millionen Euro gesunken, teilt der Konzern aus der Nähe von Stuttgart mit. Vor allem hohe Zölle hätten sich negativ ausgewirkt, heißt es. In Deutschland sollen bis 2030 ungefähr 5000 Stellen beim Konzern wegfallen.
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11: Traumhafte Sommeraussichten, auch wenn die fette 30-Grad-Marke heute ausnahmsweise mal ein kleines Päuschen einlegt. Wir bekommen heute meistens so 26 bis 29 Grad. Ganz lokal schafft es das Thermometer vielleicht knapp auf die 30. In Franken habt ihr Sonne pur von früh bis spät. Von Schwaben rüber bis nach Niederbayern spicken immer mal wieder ein paar Wolken durch. Und direkt an den Alpen kann sich dann vielleicht ein kurzer Schauer verirren. Das Wochenende wird ein absoluter Sonnentraum. Samstag und Sonntag gibt's ganz viel Sonne und es bleibt trocken. Nur an den Alpen eine winzige Schauerneigung. Die Temperaturen ziehen wieder kräftig an. Samstag bis zu 32 Grad. Am Sonntag wird es mit bis zu 36 Grad dann schon wieder richtig heiß.
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12: Schönen Vormittag, Andi aus der Arabella Bayern Verkehrszentrale hier mit den wichtigsten Verkehrshinweisen aktuell für euch in Bayern. Und wir schauen zuerst auf die A3 Nürnberg Richtung Passau zwischen Neumarkt in der Oberpfalz und Neumarkt Ost. Gefahr durch einen Spanngurt auf der Fahrbahn, der liegt hier auf dem rechten Fahrstreifen, bitte aufpassen. Eine Viertelstunde verliert ihr gerade auf der A7 Füssenreute Richtung Ulm zwischen Illertissen und dem Dreieck Hittistetten. 7 Kilometer zäher Verkehr hier. Und dann haben wir noch was aus Grünsberg in Höhe Grünsberg-Burg. Beide Fahrtrichtungen Richtungen gerade eben gesperrt. Hier läuft ein Feuerwehreinsatz. Den Bereich bitte am besten weiträumig umfahren. 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
11: Das Meer vor Mallorca hat jetzt eine neue Rekordwassertemperatur erreicht. An einer Messstelle vor der Westküste wurden über 33 Grad gemessen. Wahnsinn, ey. Das ist mehr als unsere maximale Außentemperatur in Bayern heute. Ach, da verbrennst du ja fast schon die Füße beim Reingehen.
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1: Rot, weiß, rosé, orange, trocken oder süß. In Bayreuth dreht sich diese Woche alles um Wein. Seit gestern und noch bis Montag ist auf dem Marktplatz das Bayreuther Weinfest. Bei freiem Eintritt gibt es rund 40 verschiedene Frankenweine, dazu passendes Essen und täglich Live-Musik. Mehrere fränkische Weingüter sind mit dabei und die Winzer sind auch persönlich vor Ort. Und in Großgündlach bei euch in Mittelfranken stellen die Vereinsburschen immer was richtig Dickes auf die Beine. Die Kerwa Großgündlach geht heute los und geplant sind Festzüge, Wettsägen, Besentanz und natürlich auch Partybands. Auftakt ist um 19.30 Uhr. Das Ganze geht dann bis Dienstag. Für mehr Freizeittipps fürs Wochenende schaut's mal vorbei in unserer App oder auf arabella-bayern.de. Und jetzt wünsche ich euch einen schönen Vormittag. Den habe ich schon lange nicht mehr gehört. Erste Kamera, Somewhere in My Heart, hier auf Arabella Bayern.

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7: Badehosen, Bikini bereithalten, das Sommerwetter, das bleibt uns treu. Schaltet heute aber kurz einen kleinen Gang zurück. Mit 26 bis 29 Grad wird es heute ein bisschen erträglicher. Nur vereinzelt knackt das Thermometer auch noch die 30 Grad. Die Franken unter euch kriegen heute die volle Ladung Sonne ab. Zwischen Schwaben und Niederbayern ziehen hin und wieder Wolkenfelder durch. An den Alpen ist auch ein kleiner Schauer nicht ganz ausgeschlossen. Am Wochenende schiebt sich ein fettes Hoch zu uns. Das heißt, Samstag und Sonntag strahlender Sonnenschein von früh bis spät. Nur am Sonntagabend tauchen im Westen langsam erste Wolken auf. Dazu wird es von Tag zu Tag wieder heißer. Samstag 28 bis 32 Grad. Am Sonntag schwitzen wir dann schon wieder bei knackigen 31 bis 36 Grad.
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8: Schönen Vormittag, Andi hier aus der Arabella Bayern Verkehrszentrale mit den wichtigsten Verkehrshinweisen aktuell für euch in Bayern. Und wir schauen zuerst auf die A3 Passau Richtung Nürnberg zwischen Hengersberg und Metten. 5 Kilometer Stau hier, da braucht ihr eine Viertelstunde länger. 20 Minuten sind es auf der A8 Salzburg Richtung München zwischen Holzkirchen und dem Kreuz München Süd. 11 Kilometer fließt der Verkehr hier gerade ziemlich zäh durch. Und dann haben wir noch einen Unfall auf der A9 München Richtung Nürnberg zwischen dem Rastplatz Astermoos und Allershausen. Hier sind sowohl der mittlere als auch der linke Fahrstreifen gerade gesperrt. Hier hat es wie gesagt gekracht und es hat sich auch schon ein Stau gebildet. 3 Kilometer ist er lang und ihr verliert eine Viertelstunde. Gute Fahrt und alle aktuellen Staus auch immer in der kostenlosen Arabella Bayern App.
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Jungs, die haben damals nicht nur genialen Synthie-Pop gemacht, sondern die waren auch extrem mutig. Auf der Hülle ihres ersten Albums haben sie die damaligen Gesetze für Homosexuelle aus allen europäischen Ländern abgedruckt, um öffentlich gegen Diskriminierung zu protestieren. Wahnsinn, oder? Und verpackt haben sie diesen Mut in einen absoluten Tanzflächenklassiker. Laut drehen für Bronski Beat mit Why.

Schöne Ballade für den Freitagvormittag von Jessica Folger auf Arabella Bayern. Die 80er, die waren Rebellion, die waren Protest, die waren auch Aufschrei. Und viele Bands haben das damals auch in ihrer Musik ausgedrückt. 1984 waren Bronze Beat ihrer Zeit einfach meilenweit voraus.

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14: Ich bin Stefan Schütz. Bayern als Urlaubsland, das funktioniert gut. In den ersten 6 Monaten des Jahres waren rund 18,6 Millionen Gäste im Freistaat und übernachteten in Hotels, Apartments oder auf Campingplätzen. Laut Statistik ist das ein Plus von 2% bzw. 370.000. Am beliebtesten bleibt bei den Touristen Oberbayern. Zugelegt haben Mittelfranken, Unterfranken, Niederbayern und Schwaben. Gute Nachrichten aus der Wirtschaft. Deutschland hat im Juni einen neuen Exportrekord aufgestellt. Insgesamt gingen Waren im Wert von rund 140 Milliarden Euro ins Ausland. Das meldet das Statistische Bundesamt. Thomas Thonfeld berichtet.
15: Die Exporte sind damit den 5. Monat in Folge gewachsen und haben jetzt auch den fast 4 Jahre alten Exportrekord übertroffen. Vor allem das Geschäft mit dem europäischen Ausland erweist sich weiter als stabile Säule. Besonders kräftig haben Verkäufe nach Großbritannien zugelegt.
14: Die Trockenheit der letzten Wochen macht sich langsam auch im Supermarkt bemerkbar. Gemüse ist wegen der knappen Versorgungslage in vielen Fällen teurer geworden, das berichten Marktbeobachter. Besonders betroffen sind Gurken, Paprika, Salat und Kohl. Tomaten und Zucchini dagegen sind günstiger. Auch bei Obst überwiegen niedrigere Preise als im Vorjahr. Pommes werden laut den Experten in der nächsten Zeit erstmal kürzer ausfallen wegen der kleineren Kartoffelknollen. Gelingt nach 10 Jahren wieder ein Sieg zum Auftakt einer neuen Saison? Vor dieser Frage steht der VfL Bochum, der heute Abend um 20.30 Uhr die neue Spielzeit in der 2. Fußball-Bundesliga eröffnet. Zu Hause empfangen die Bochumer Hertha BSC. Für die Berliner ist es das 2. Eröffnungsspiel in Folge.
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16: Da lässt sich die Mittagspause draußen doch sehr gut aushalten. Heute kratzen wir nur knapp an den 30 Grad. Meistens pendeln wir uns bei angenehmen 26 bis 29 Grad ein. In Franken scheint die Sonne ohne Ende. Von Schwaben bis Niederbayern ziehen ab und zu mal so ein paar harmlose Wolken vorbei. Ein Schauer an den Alpen ist nicht komplett ausgeschlossen, aber eher die Ausnahme. Und weil der Wind kaum weht, fühlt sich's draußen trotzdem sehr, sehr warm an. Der Arabella Bayern Wettertrend fürs Wochenende. Ein Hoch bringt uns Samstag und Sonntag durch. Hochsommerwetter, trocken und sonnig wird's. Erst Sonntagabend spicken im Westen dann so ein paar Wolken rein. Die Hitze kommt auch sofort zurück. Samstag bis zu 32 Grad, morgen Sonntag schießen die Werte wieder hoch auf heiße 31 bis zu 36 Grad.
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11: Schönen Vormittag, Andi hier aus der Arabella Bayern Verkehrszentrale mit den wichtigsten Verkehrsinhinweisen aktuell für euch in Bayern. Wir schauen auf die A7 Füssenreute Richtung Ulm zwischen Altenstadt an der Iller und dem Kreuz Ulm-Echingen. 17 Kilometer zähfließender Verkehr, hier braucht ihr 20 Minuten länger. Fast 25 Minuten verliert ihr auf der A8 Salzburg Richtung München zwischen Bayern und dem Kreuz München Süd. 13 Kilometer stockender Verkehr und dann haben wir noch 8 Kilometer Stau auf der A9 München Richtung Nürnberg zwischen dem Kreuz Neufahrn und Allershausen. Hier braucht ihr über eine halbe Stunde länger. Gute Fahrt und alle aktuellen Staus auch immer in der kostenlosen Arabella Bayern App.
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16: Schönen Freitag, ihr Lieben. Es ist kurz nach 11 und damit schalten wir jetzt ganz offiziell in den Freitagsmodus, würde ich sagen. Der Duft nach Mittagspause, der liegt schon in der Luft und das Wochenende winkt auch schon. Wir bringen euch jetzt entspannt und mit der besten Musik durch den Endspurt am Vormittag auf Bayerns Musiksender. Das sind REO Speedwagon, die 80er für euren Freitagvormittag.

Mitten im August bei über 30 Grad auf der Autobahn und plötzlich taucht im Rückspiegel das Räumfahrzeug vom Winterdienst auf. Nein, ihr habt keine Fata Morgana, ihr habt keinen Hitzschlag und es schneit auch nicht gleich. Auf der A93 in der Oberpfalz fahren sie aktuell wirklich mit ihren LKWs rum und geben der Autobahn eine kühle Dusche. Autobahngießen gegen die Hitze sozusagen mit einem hauchdünnen Wasserfilm. Die Betonplatten, die kochen nämlich so dermaßen, dass die Fahrbahn sonst einfach aufplatzen würde. Also, falls ihr auf der A93 rund um Schwandorf unterwegs seid, nehmt den Fuß ein bisschen vom Gas. Die Winterdienstkollegen, die machen da gerade wohl den skurrilsten Sommerjob Bayerns. Und wir schicken ganz, ganz liebe Grüße dorthin und sagen danke für euren Einsatz bei dieser Hitze.

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17: Ich habe heute Nacht eine Decke benutzt, weil es ein bisschen kühl war. Kam auch schon ewig nicht mehr vor. Die Hitze holt heute ganz kurz Luft. Wir bleiben meistens knapp unter der 30-Grad-Marke bei 26 bis 29 Grad. Franken bekommt heute das meiste Sonnenlicht ab, während sich von Schwaben bis Niederbayern so ein paar Wolken dazu mischen. An den Bergen kann es ganz eventuell mal kurz tröpfeln. Bei schwachem Wind bleibt es in der Sonne aber durch und durch sommerlich warm. Das Wochenende ist auf jeden Fall Sonnengarantie. Samstag und Sonntag gibt Sonne satt in ganz Bayern. Trocken bleibt sowieso. Die Temperaturen legen auch direkt wieder nach. Samstag gibt es 28 bis 32 Grad. Und der Sonntag legt mit knackigen 31 bis 36 Grad auf jeden Fall nochmal eine ordentliche Schippe Hitze drauf.
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18: Schönen Vormittag, Andi hier aus der Arabella Bayern Verkehrszentrale mit den wichtigsten Verkehrshinweisen aktuell für euch in Bayern. Wir schauen auf die A3 Würzburg Richtung Frankfurt zwischen Weibersbrunn und Aschaffenburg. 7 Kilometer staut sich's hier. Hier verliert ihr über eine halbe Stunde. 25 Minuten mehr müsst ihr auf der A7 Würzburg Richtung Fulda einplanen. Zwischen Bad Kissingen und Bad Brückenau Volkers 6 Kilometer Stau sind's. Und 13 Kilometer stehenden Verkehr haben wir noch auf der A8 Salzburg Richtung München zwischen Bayern und dem Kreuz München Süd. Auch hier verliert ihr eine halbe Stunde. Gute Fahrt und alle aktuellen Staus auch immer in der kostenlosen Arabella Bayern App.
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aus dem Geburtsjahr meines Bruders. 1993 rausgekommen. Die Pet Shop Boys mit Go West auf Arabella Bayern. Erinnert ihr euch noch an dieses unbeschwerte Gefühl, als man mit 16 gedacht hat, ach, der Sommer, der hört einfach niemals auf und die Welt gehört einfach mir. Genau diese Nostalgie, die hat John Mellencamp 1982 in einen der absolut kultigsten 80er-Hits gepackt. Und der witzige Funfact dazu, das berühmte Klatschen mitten im Song war im Studio eigentlich nur als Orientierungshilfe für die Musiker und Musikerinnen gedacht, weil die Drums eben kurz pausieren. Es klang aber so genial, dass sie es einfach auf der Aufnahme gelassen haben. Hände hoch und mitklatschen. Hier ist John Mellencamp mit Jack and Diane.

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14: Ich bin Stefan Schütz. In Deutschland ist vergleichsweise wenig Falschgeld im Umlauf, das sagte Bundesbankvorstand Lienenkämper. Rein rechnerisch entfallen im Jahr 7 falsche Banknoten auf 10.000 Einwohner. Im ersten Halbjahr wurden etwa 30.000 Euro Banknoten aus dem Verkehr gezogen. Besonders beliebt bei Fälschern sind 50 und 20 Euro Banknoten. Egal ob aus dem Inland oder aus dem Ausland, Bayern zieht zunehmend Touristen an. Insgesamt waren im ersten Halbjahr rund 18,6 Millionen Gäste in den verschiedensten Übernachtungsmöglichkeiten zu Besuch, so die Statistik. Allerdings verzeichneten Gasthöfe und Pensionen weniger Gäste. Einen Zuwachs gab es in Hotels, Jugendherbergen oder auch in Ferienhäusern. Die meisten Touristen zog es nach Oberbayern. Nachbarn, Verwandte, Freunde, viele sind im Moment im Urlaub am Mittelmeer und das heizt sich immer mehr auf. An einer Messboje vor Mallorca wurde eine neue Rekordtemperatur von über 33 Grad registriert. Katrin Müller berichtet.
15: Im westlichen Mittelmeer liegen die derzeitigen Wassertemperaturen wohl 4 Grad über dem langjährigen Durchschnitt. Heißt für Urlauber und Einheimische auch nachts tropische Temperaturen und eine hohe Luftfeuchtigkeit. Die immer höheren Wassertemperaturen gefährden empfindliche Ökosysteme und können heftige Stürme mit sintflutartigen Regenfällen im Herbst auslösen.
14: Bei der EM im Freiwasserschwimmen hat Isabel Gose Gold geholt. Im Knockout-Sprint sicherte sich die 24-Jährige vom SC Magdeburg Platz 1. Beim Knockout-Sprint werden schnell aufeinanderfolgende Rennen über 1500, 1000 und 500 Meter geschwommen. Nach jeder Runde scheiden Athletinnen aus. Und zum Fußball in Liga 2 beginnt die neue Saison mit der Partie Bochum-Hertha BSC um 20.30 Uhr.
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16: Traumhafte Sommeraussichten, auch wenn die fette 30-Grad-Marke heute ausnahmsweise mal ein kleines Päuschen einlegt. Wir bekommen heute meistens so 26 bis 29 Grad. Ganz lokal schafft es das Thermometer vielleicht knapp auf die 30. In Franken habt ihr Sonne pur von früh bis spät. Von Schwaben rüber bis nach Niederbayern spicken immer mal wieder ein paar Wolken durch. Und direkt an den Alpen kann sich dann vielleicht ein kurzer Schauer verirren. Das Wochenende wird ein absoluter Sonnentraum. Samstag und Sonntag gibt es ganz viel Sonne und es bleibt trocken. Nur an den Alpen Alpen eine winzige Schauerneigung. Die Temperaturen ziehen wieder kräftig an. Samstag bis zu 32 Grad. Am Sonntag wird es mit bis zu 36 Grad dann schon wieder richtig heiß.
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7: Schönen Mittag, Andi, hier aus der Arabella Bayern Verkehrszentrale mit den wichtigsten Verkehrshinweisen aktuell für euch in Bayern. Wir schauen zuerst auf die A7 Würzburg Richtung Fulda zwischen Bad Kissingen und dem Fulda Dreieck. 7 Kilometer Stau hier, da braucht ihr gerade 35 Minuten länger. Eine halbe Stunde mehr müsst ihr einplanen auf der A8 Salzburg Richtung München. Zwischen Bayern und dem Kreuz München Süd 13 Kilometer steht ihr hier. Und dann noch was von der A99 der Westumfahrung Richtung Nürnberg. Der Tunnel Allach ist aktuell noch gesperrt. Da wurde die Höhenkontrolle ausgelöst, dementsprechend staut sich's zurück, zum Beispiel gerade auf der Eschenrieder Spange. 3 Kilometer Stau, hier verliert ihr eine Dreiviertelstunde. Gute Fahrt und alle aktuellen Staus auch immer in der kostenlosen Arabella Bayern App.
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16: Heute ist der internationale Tag des Bieres. Ich würde sagen, zur Feier des Tages erstmal eine halbe. Natürlich jetzt noch alkoholfrei. Schöne Mittagspause auf Arabella Bayern. Wir sind Bayerns Musiksender. Das ist Imagination.

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1: Viertel nach zwölf am Freitag. Halbzeit. Wir stecken mitten in den bayerischen Sommerferien. Das Wochenende steht vor der Tür und jetzt heißt es Endspurt. Stefan aus Passau, der hat mir dazu bei WhatsApp geschrieben, der schreibt folgendes. Cora, ich sitze heute im Homeoffice. Die Kids, die genießen schon die Ferien, aber meine Frau und ich, wir schuften hier im Büro noch bis Nachmittag durch. Gib uns bitte mal den perfekten Song zum Durchatmen. Kann ich absolut nachfühlen, Stefan. Und ihr habt euch dafür genau die richtige Krachernummer gewünscht, um den Kopf kurz mal komplett freizukriegen. Hier ist euer Halbzeithit für Stefan und alle, die sich jetzt die kurze Pause gönnen. Depeche Mode mit Never Let Me Down Again.

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12: Badehosen, Bikini bereithalten, das Sommerwetter, das bleibt uns treu. Schaltet heute aber kurz einen kleinen Gang zurück. Mit 26 bis 29 Grad wird es heute ein bisschen erträglicher. Nur vereinzelt knackt das Thermometer auch noch die 30 Grad. Die Franken unter euch kriegen heute die volle Ladung Sonne ab. Zwischen Schwaben und Niederbayern ziehen hin und wieder Wolkenfelder durch. An den Alpen ist auch ein kleiner Schauer nicht ganz ausgeschlossen. Am Wochenende schiebt sich ein fettes Hoch zu uns. Das heißt, Samstag und Sonntag strahlender Sonnenschein von früh bis spät. Nur am Sonntagabend tauchen im Westen langsam erste Wolken auf. Dazu wird es von Tag zu Tag wieder heißer. Samstag 28 bis 32 Grad. Am Sonntag schwitzen wir dann schon wieder bei knackigen 31 bis 36 Grad.
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13: Schönen Mittag. Arabella hier aus der Arabella Bayern Verkehrszentrale mit den wichtigsten Verkehrshinweisen von den Straßen Bayerns. Auf der 93 Holledau Richtung Regensburg aufpassen, da liegt eine Stoßstange zwischen Bad Abbach und der Raststätte Pendling Ost. Dann die A99 Westumfahrung bei München in Richtung Nürnberg. Da hat im Tunnel Allach die Höhenkontrolle ausgelöst. Hier ist aktuell die Standspur blockiert und da braucht ihr eine halbe Stunde länger. 40 Minuten sind es auf der A7 Füssen-Reute Richtung Würzburg zwischen Altenstadt an der Iller und Langenau. Hier 24 Kilometer stockender Verkehr. Gute Fahrt, kommt gut durch und alle aktuellen Staus lest ihr in der kostenlosen Arabella Bayern App.
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Das ist Arabella Bayern am Freitag vor dem Wochenende. Wer von euch liebt Überraschungen und würde sich trauen, einfach mal die Katze im Sack bzw. den Koffer von jemandem Fremden zu ersteigern? Morgen habt ihr genau diese Chance dazu. Auf dem Volksfest in Dorfen in Oberbayern steigt die große Fundsachen-Auktion vom Flughafen München. Da kommt alles unter den Hammer, was seit Monaten im Fundbüro verstaubt und nie abgeholt wurde. Von Luxusuhren und GoPros über Überraschungskoffer bis hin zu Campingkochern ist wirklich alles mit dabei. Los geht's um 13 Uhr morgen. Vergesst nur kein Bargeld. Gezahlt wird nämlich direkt vor Ort.

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12: Ich bin Stefan Schütz. Im Supermarkt sind die ersten Folgen der Trockenheit zu spüren. Bestimmte Gemüsesorten sind teurer geworden, zum Beispiel Salat, Gurken, Paprika, Brokkoli, Blumenkohl oder Kohlrabi. Aber es gibt auch Ausnahmen, etwa durch Tomaten und Zucchini, die im Vergleich zum Vorjahr etwas günstiger sind. Das trifft auch auf Obst zu, das kommt häufig aus dem Ausland. Äpfel stammen zudem aus der Vorjahresernte. Die deutschen Exporte sind im Juni den fünften Monat in Folge gestiegen. Zuletzt wurden Waren im Wert von mehr als 139 Milliarden Euro ins Ausland gesendet. Das meldet das Statistische Bundesamt. Wichtigster Einzelmarkt bleiben die USA mit mehr als 12 Milliarden Euro. Die Exporte nach China sind dagegen leicht zurückgegangen auf 6,2 Milliarden Euro. Hierzulande ist weniger Falschgeld im Umlauf. Im ersten Halbjahr wurden rund 30.000 gefälschte Euroscheine aus dem Verkehr gezogen. Das berichtet die Bundesbank und damit 6.000 weniger als im Vorjahr. Tine Klimach berichtet.
13: Auch wenn es weniger Blüten sind, im ersten Halbjahr entstand dadurch ein Schaden von 1,8 Millionen Euro. Fälscher setzen vor allem auf 20 bis 50 Euroscheine, denn da wird oft nicht immer ganz genau hingeschaut. Gefälschte Geldscheine sind in der Regel leicht zu erkennen, weil sie sich ganz anders anfühlen als echte Scheine. Oder weil es Fälschern nicht gelingt, Sicherheitsmerkmale wie das durchsichtige Porträtfenster zu kopieren.
12: Bis zu 1600 Schweine sind bei einem Großbrand auf einem Bauernhof in Ried nahe Augsburg verendet. Zahlreiche Landwirte unterstützten die Feuerwehr bei den Löscharbeiten. Mit ihren Traktoren zogen sie in der Nacht große Wassertanks zur Einsatzstelle. Die Brandursache ist noch unklar.
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14: Da lässt sich die Mittagspause draußen doch sehr gut aushalten. Heute kratzen wir nur knapp an den 30 Grad. Meistens pendeln wir uns bei angenehmen 26 bis 29 Grad ein. In Franken scheint die Sonne ohne Ende. Von Schwaben bis Niederbayern ziehen ab und zu mal so ein paar harmlose Wolken vorbei. Ein Schauer an den Alpen ist nicht komplett ausgeschlossen, aber eher die Ausnahme. Und weil der Wind kaum weht, fühlt sich's draußen trotzdem sehr, sehr warm an. Der Arabella Bayern-Wettertrend fürs Wochenende. Ein Hoch bringt uns Samstag und Sonntag durchgehend Hochsommerwetter. Trocken und sonnig wird's. Erst Sonntagabend spicken im Westen dann so ein paar Wolken rein. Die Hitze kommt auch sofort zurück. Samstag bis zu 32 Grad. Morgen Sonntag schießen die Werte wieder hoch auf heiße 31 bis zu 36 Grad.
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15: Schönen Mittag wünsche ich euch. Ich bin Arabella Scheffler aus der Arabella Bayern Verkehrszentrale mit den wichtigsten Verkehrshinweisen aktuell für euch in Bayern. Auf der A9 München Richtung Nürnberg hat es gekracht zwischen Ingolstadt Süd und Ingolstadt Nord. Hier ungesicherte Unfallstelle, die rechte Spur blockiert. Das heißt, dass es sich in der Baustelle wahrscheinlich noch mehr stauen wird als eh schon. Hier aktuell zwischen Langenbruck und Denkendorf 14 Kilometer Stau, dreiviertel Stunde Zeitverlust. 50 Minuten sind es bei euch auf der A7 Füssenreute Richtung Würzburg zwischen Altenstadt und Langenau. Und die A93 Weiden Richtung Hof, 20 Minuten zwischen Höchststädt und Schönwald. Gute Fahrt und für alle aktuellen Staus schaut vorbei in der kostenlosen Arabella Bayern App.
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14: Zeit für die Mittagspause. Und das Beste heute, wir kriegen keinen Hitzschlag, wenn wir kurz vor die Tür gehen. Die Temperaturen sind heute nämlich richtig angenehm. Da schmeckt's Mittagessen gleich doppelt so gut. Also schnappt euch was Leckeres, atmet mal durch und lasst uns langsam aber sicher das Wochenende einläuten. Schön, dass ihr mit dabei seid auf Arabella Bayern. Das ist Jimmy Cliff und Reggae Night um kurz nach 1.

0: Foreigner und Cold as Ice hier auf Bayerns Musiksender. Viertel nach eins haben wir es gleich. Habt ihr die Lederhosen und das Dirndl schon parat liegen? Falls nicht, ab an den Bügeltisch, denn heute gilt in Niederbayern offiziell der Ausnahmezustand. Das Straubinger Gäubodenfest geht endlich los. Das zweitgrößte Volksfest in ganz Bayern. Ist auf jeden Fall meine gute Bayern-Nachricht des Tages. Und wie sich so ein Besuch dort anfühlt, Daniel Winkelmeier ist Mitveranstalter.
1: Es ist einfach mal die ganze Kultur hier unten, einfach über den Festplatz sich bewegen, von Bierzelt zu Bierzelt schlendern, draußen was essen, einfach alles genießen. Wir haben ja auch noch den historischen Bereich bei uns am Gäubodenvolksfest. Und der klassische Tag, wenn man nach Straubing kommt, schaut so aus, dass man einfach vormittags durch die Ostbayerischer schlendert und schaut, was es alles gibt oder was es nicht gibt und dann Mittag wechselt aufs Gäubodenvolksfest und dann eben da den ganz besonderen Flair aufnimmt.
0: Ja, und der Startschuss heute wird spektakulär. Um Punkt 17.30 Uhr steigt der riesige Festzug mit 3.500 Trachtlern. Blaskapellen sind dabei und natürlich auch prächtigen Pferdegespannen zur Festwiese. Also auf nach Straubing, bald wird O-Zapft.

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10: Ich habe heute Nacht eine Decke benutzt, weil es ein bisschen kühl war. Kam auch schon ewig nicht mehr vor. Die Hitze holt heute ganz kurz Luft. Wir bleiben meistens knapp unter der 30-Grad-Marke bei 26 bis 29 Grad. Franken bekommt heute das meiste Sonnenlicht ab, während sich von Schwaben bis Niederbayern so ein paar Wolken dazu mischen. An den Bergen kann es ganz eventuell mal kurz tröpfeln. Bei schwachem Wind bleibt es in der Sonne aber durch und durch sommerlich warm. Das Wochenende ist auf jeden Fall Sonnengarantie. Samstag und Sonntag gibt Sonne satt in ganz Bayern. Trocken bleibt sowieso. Die Temperaturen legen auch direkt wieder nach. Samstag gibt es 28 bis 32 Grad. Und der Sonntag legt mit knackigen 31 bis 36 Grad auf jeden Fall nochmal eine ordentliche Schippe Hitze drauf.
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11: Schönen Mittag, Andi hier aus der Arabella Bayern Verkehrszentrale mit den wichtigsten Verkehrshinweisen aktuell für euch in Bayern. Wir schauen zuerst auf die A3 Passau Richtung Nürnberg zwischen Nittendorf und Beratshausen. 7 Kilometer Stau, hier braucht ihr fast 40 Minuten. Fast 50 Minuten Zeit verliert ihr auf der A7 Würzburg Richtung Fulda zwischen Bad Kissingen und Bad Brückenau-Volkers. Hier sind es 9 Kilometer Stau. Und nochmal 50 Minuten haben wir auf der A9 München Richtung Nürnberg zwischen Langenbruck und Denkendorf. Hier sind es 13 Kilometer, die der Verkehr steht. Gute Fahrt und alle aktuellen Staus auch immer in der kostenlosen Arabella Bayern App.
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70er, 80er, 90er auf Bayerns Musiksender OMD und Dream of Me. Erinnert ihr euch noch an diese legendäre Szene aus dem Kultfilm? Die Tänzerin sitzt auf einem Stuhl mitten auf der Bühne, wirft den Kopf nach hinten und im Scheinwerferlicht prasselt plötzlich ein riesiger Schwall Wasser von oben auf sie runter. Genau dazu lief 1983 dieser gigantische Megahit von Irene Cara, der damals sogar den Oscar geholt hat. Und der coole Bayern-Bonus dazu, produziert hat diesen weltweiten Tanzhype übrigens die Münchner Synthi-Legende Giorgio Moroder. Schüttelt den Alltagsstress ab und dreht das Radio laut für Irene Cara mit Flashdance. What a feeling!

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9: Ich bin Stefan Schütz. Hohe Strafe für Meta in den USA. Der Konzern soll eine halbe Milliarde Dollar zahlen, weil er Kinder auf Facebook und Instagram nicht ausreichend vor sexueller Ausbeutung geschützt hat. Das Gericht in New Mexico ging noch weiter, berichtet Claudia Wächter.
10: Keine Push-Nachrichten mehr für Minderjährige, zumindest nachts und während der Schulzeit. Und Kids und Jugendliche sollen auch nur noch maximal 90 Stunden pro Woche Insta und Co. nutzen, sagt das Gericht. Der Meta-Konzern will sich dagegen wehren und hat bereits Dutzende andere Klagen am Hals. Es geht dabei auch um das Suchtpotenzial der Plattformen. Und auch hier in Deutschland wird gerade über Altersgrenzen für soziale Medien heftig diskutiert.
9: In Budapest sind die Überreste zweier deutscher Wehrmachtssoldaten aus dem Zweiten Weltkrieg entdeckt worden, nach mehr als 80 Jahren im Schlamm der Donau. Das extreme Niedrigwasser hat auch ein altes Wehrmachtsmotorrad freigelegt. Zwei gut erhaltene Erkennungsmarken sollen nun helfen, die Soldaten zu identifizieren. Budapest war Anfang 1945 Schauplatz erbitterter Kämpfe. Egal ob aus dem Ausland oder dem Inland, Bayern zieht zunehmend Touristen an. Insgesamt waren im ersten Halbjahr rund 18,6 Millionen Gäste in den verschiedensten Übernachtungsmöglichkeiten zu Besuch, so die Statistik. Allerdings verzeichneten Gasthöfe und Pensionen weniger Gäste. Einen Zuwachs gab es in Hotels, Jugendherbergen oder auch in Ferienhäusern. Die meisten Touristen zog es nach Oberbayern. Bei der EM im Freiwasserschwimmen hat Isabel Gose Gold geholt. Im Knockout-Sprint sicherte sich die 24-Jährige vom SC Magdeburg Platz 1. Beim Knockout-Sprint werden schnell aufeinanderfolgende Rennen über 1500, 1000 und 500 Meter geschwommen. Nach jeder Runde scheiden Athletinnen aus.
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11: Traumhafte Sommeraussichten, auch wenn die fette 30-Grad-Marke heute ausnahmsweise mal ein kleines Päuschen einlegt. Wir bekommen heute meistens so 26 bis 29 Grad. Ganz lokal schafft es das Thermometer vielleicht knapp auf die 30. In Franken habt ihr Sonne pur von früh bis spät. Von Schwaben rüber bis nach Niederbayern spicken immer mal wieder ein paar Wolken durch. Und direkt an den Alpen kann sich dann vielleicht ein kurzer Schauer verirren. Das Wochenende wird ein absoluter Sonnentraum. Samstag und Sonntag gibt es ganz viel Sonne und es bleibt trocken. Nur an den Alpen eine winzige Schauerneigung. Die Temperaturen ziehen wieder kräftig an. Samstag bis zu 32 Grad. Am Sonntag wird es mit bis zu 36 Grad dann schon wieder richtig heiß.
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12: Schönen Nachmittag, Andi hier aus der Arabella Bayern Verkehrszentrale mit den wichtigsten Verkehrsinweisen aktuell für euch in Bayern. Und wir schauen zuerst auf die A3 Würzburg Richtung Nürnberg zwischen Höchstädt Ost und Erlangen West. 3 Kilometer Stau, hier braucht ihr fast 50 Minuten länger. Über 40 Minuten verliert ihr gerade auf der A7 Füssenreute Richtung Würzburg zwischen Altenstadt an der Iller und Heidenheim. Immer wieder Stau und zäher Verkehr im gesamten Streckenverlauf auf mehr als 25 Kilometern. Und dann nochmal die A7, diesmal Würzburg Richtung Fulda zwischen Bad Kissingen und Bad Brückenau Vollgas 9 Kilometer Stau. Hier verliert ihr fast 50 Minuten. Gute Fahrt und alle aktuellen Staus auch immer in der kostenlosen Arabella Bayern App.
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11: Das Meer vor Mallorca hat jetzt eine neue Rekordwassertemperatur erreicht. An einer Messstelle vor der Westküste wurden über 33 Grad gemessen. Wahnsinn, ey. Das ist mehr als unsere maximale Außentemperatur in Bayern heute. Da verbrennst du ja fast schon die Füße beim Reingehen.
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1: Über 1,3 Millionen Besucher und Besucherinnen in 7 riesigen Festzelten. Das ist das Gäubodenfest in Straubing in Niederbayern. Bayerns zweitgrößtes Volksfest startet in knapp 3 Stunden mit dem traditionellen Trachtenauszug. Drumherum erwarten euch über 130 Fahrgeschäfte, tolle Livebands und die beliebte Ostbayern-Show. Das Gäubodenvolksfest geht dann bis zum 17. August. Und allein dafür lohnt es sich schon hinzufahren fürs Sautrogrennen auf der Katzwanger Kehrwahl bei Nürnberg. Es läuft am Sonntag super schräg, aber auch drumherum gibt es natürlich das volle Kerwa-Programm noch bis Dienstag. Kirchweihbaum, Frühschoppen, Festzelt, Schausteller und Live-Musik. Und noch mehr Tipps findet ihr natürlich immer auf arabella-bayern.de. Jetzt wünsche ich euch noch einen schönen restlichen Freitagnachmittag mit Dolly Parton und Kenny Rogers. Islands in the Stream auf Arabella Bayern.

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7: Badehosen, Bikini bereithalten, das Sommerwetter, das bleibt uns treu. Schaltet heute aber kurz einen kleinen Gang zurück. Mit 26 bis 29 Grad wird es heute ein bisschen erträglicher. Nur vereinzelt knackt das Thermometer auch noch die 30 Grad. Die Franken unter euch kriegen heute die volle Ladung Sonne ab. Zwischen Schwaben und Niederbayern ziehen hin und wieder Wolkenfelder durch. An den Alpen ist auch ein kleiner Schauer nicht ganz ausgeschlossen. Am Wochenende schiebt sich ein fettes Hoch zu uns. Das heißt, Samstag und Sonntag strahlender Sonnenschein von früh bis spät. Nur am Sonntagabend tauchen im Westen langsam erste Wolken auf. Dazu wird es von Tag zu Tag wieder heißer. Samstag 28 bis 32 Grad. Am Sonntag schwitzen wir dann schon wieder bei knackigen 31 bis 36 Grad.
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8: Schönen Nachmittag, Arabella hier aus der Arabella Bayern Verkehrszentrale mit den wichtigsten Verkehrshinweisen aktuell von den Straßen Bayerns. Die A3 Würzburg Richtung Nürnberg ist aktuell gesperrt zwischen Erlangen-Tennenlohe und Nürnberg-Nord, hier nach einem Unfall, das also am besten weiträumig umfahren. Auf der A9 München Richtung Nürnberg zwischen Langenbruck und Denkendorf, da ist ja die Baustelle, hier aktuell eine Stunde Zeitverlust. Ich würde euch raten, das Ganze über die B13 zu umfahren. Dann schauen wir noch aufs Land, die B19 Kempten Richtung Oberstdorf zwischen der B12 bei Waltenhofen und Waltenhofen Süd, hier Fahrradfahrer auf der Fahrbahn, da also unbedingt aufpassen. Gute Fahrt und alle aktuellen Staus lest ihr in der kostenlosen Arabella Bayern App.
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11: Ich bin Stefan Schütz. Im Westen Österreichs haben Unwetter Straßen überflutet und Schlammlawinen ausgelöst. Laut der Tiroler Polizei trifft es auch Regionen, in denen gerade viele Urlauber unterwegs sind. Albert Otti berichtet.
12: Im Zillertal sind 3 Muren abgegangen und haben Straßen blockiert. Und in Kitzbühel musste die Feuerwehr mit Wasserpumpen ausrücken. Dort waren innerhalb einer Stunde 30 mm Regen gefallen. Auch das Bundesland Salzburg war von schweren Unwettern betroffen. Mehrere Brücken wurden zerstört. Bei Bad Gastein mussten Wanderer wegen einer Mure von einer Berghütte ausgeflogen werden.
11: Wegen der Hitzewellen wird darüber diskutiert, wie man sich künftig besser schützen kann. Der Chef der Bundesärztekammer Reinhardt kritisiert vor allem die Situation in Pflege- und Altenheimen. Dort hätten nur wenige Bewohner überhaupt Zugang zu einer Klimaanlage. Das gehe so nicht. Er fordert deswegen sogar eine Diskussion über eine Grundgesetzänderung, unter anderem um zu klären, wer Hitzeschutz künftig bezahlen soll. In Straubing beginnt das Gäuboden-Volksfest, nach dem Oktoberfest das zweitgrößte Volksfest in Bayern. Ab 16 Uhr ist das Gelände geöffnet, kurz danach zieht der traditionelle Volksfestauszug mit über 3.500 Teilnehmern zur Festwiese. Offiziell eröffnet wird morgen von Bundeslandwirtschaftsminister Rainer. Rund 1,3 Millionen Besucher werden erwartet, die Maßbier kostet dieses Jahr etwa 13,30 Euro. Gelingt nach 10 Jahren wieder ein Sieg zum Auftakt einer neuen Saison? Vor dieser Frage steht der VfL Bochum, der heute Abend um 20.30 Uhr die neue Spielzeit in der zweiten Fußball-Bundesliga eröffnet. Zu Hause empfangen die Bochumer Hertha BSC. Für die Berliner ist es das 2. Eröffnungsspiel in Folge.
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13: Das geht ja schon wieder sauber in Richtung heiß und in Richtung Hochsommer. Okay, es kann am Nachmittag an den Alpen eventuell kurz schauern, aber ansonsten freundlicher Sonne-Wolken-Mix bei Maxi-Werten zwischen 26 und 29 Grad. Und der Arabella Bayern-Wettertrend am Wochenende zieht erneut an hoch über Mitteleuropa, heißt morgen und übermorgen strahlendes und trockenes Hochsommerwetter.
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14: Schönen Nachmittag, Andi hier aus der Arabella Bayern Verkehrszentrale mit den wichtigsten Verkehrshinweisen aktuell für euch in Bayern. Und wir schauen zuerst auf die A3 Würzburg Richtung Nürnberg zwischen Pommersfelden und Höchstadt Ost. Unfall, da hat's gekracht, hier ist aktuell gesperrt und eine Umleitung ist aber auch ausgeschildert. Trotzdem am besten das Ganze weiträumig umfahren. Nochmal die A3, diesmal aber Frankfurt Richtung Würzburg zwischen Stockstadt und Goldach. 9 Kilometer Stau, da steht ja aktuell eine halbe Stunde, über eine halbe Stunde. Und dann kommt gerade noch was rein aus dem Kreis 9. Traunstein zwischen Kienberg und Viehhausen. In beiden Richtungen ist aktuell die Sicht relativ schlecht. Hier läuft ein Feuerwehreinsatz und durch den Rauch seht ihr halt so gut wie gar nichts. Gute Fahrt aber trotzdem und alle aktuellen Staus auch immer in der kostenlosen Arabella Bayern App.
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13: Starten wir rein in Richtung Wochenende. Servus alle zusammen und machen wir Urlaub daheim in einem der coolsten Freizeitparks überhaupt. Ich habe gleich Tickets für euch für den Playmobil Funpark. Wer noch mitmachen möchte, reinklicken auf arabella-bayern.de. Tickets gibt's gleich nach Steely Dan, nach Seal und hier sind Fleetwood Mac, Go Diane. 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

0: Es geht rein in ein hochsommerliches Wochenende. Servus alle zusammen mit Steely Dan und Do It Again auf Bayerns Musiksender Arabella Bayern. Freitagnachmittag und wir kümmern uns drum, dass euer Urlaub daheim richtig gut wird. Wir laden euch ein in die coolsten Freizeitparks. Heute geht's in den Playmobil Funpark nach Zirndorf in Mittelfranken. Ganz viele von euch haben sich angemeldet auf arabella-bayern.de. Die Angie aus Oberasbach beispielsweise hat gerade für Urlaub überhaupt kein Geld, Angie, ne?
1: Ich habe mich bei euch angemeldet, weil ich ja das Problem hatte, dass unsere Ersparnis ja alles auf dem Auto draufgegangen ist, weil unser Auto vor 3 Monaten her kaputt gegangen ist. Da hat sich schön ein Marder vergnügt.
0: Oh nein.
1: Und ja. Und dann habe ich von eurer Aktion gehört, dass ihr in Freizeitparks einlädt. Und dann habe ich mir gedacht, jetzt mache ich da mit für Playmobil Funpark. Vielleicht habe ich Glück mit meinen 2 Kindern und kann da einen schönen Tag verbringen.
0: Also wenn ich es richtig verstanden habe, ist da momentan für Urlaub kein Geld da, weil alles ins Auto geflossen ist.
1: Da haben wir unsere ganzen Ersparnisse nehmen müssen, Herr, für halt das Auto muss man natürlich Prioritäten setzen. Da ist leider kein Geld dabei für schöne Aktivitäten mit der Familie.
0: Und ihr wohnt in Oberasbach, da ist es nicht weit bis zum Playmobil Funpark, oder?
1: Genau, also so circa 10 Minuten Autoweg her, also ja, fast als wenn man rausfallen würde, aber ja.
0: Angie, ihr seid im Playmobil Funpark.
1: Danke, ich freue mich riesig. Dankeschön, Olli, danke, Mensch. So schön, also bei uns scheint die Sonne hier, mir ein Lächeln verbreitet hier. Ich hole jetzt gerade mit dem Lukas ab von der Kindergrippe und ja, auch Mensch, super, danke euch.
0: Nächste Woche geht's weiter. Einfach anmelden auf arabella-bayern.de. Und hier ist Chris Rea, The Road to Hell auf Bayerns Musiksender.

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12: Mit Sebastian Uhl, grüß Gott. Es muss nicht Bali oder Thailand sein. Urlaub in Bayern wird immer beliebter. In den ersten 6 Monaten des Jahres kamen rund 18,6 Millionen Gäste und haben in Hotels, Apartments oder auf Campingplätzen übernachtet. Laut Statistikamt ein Plus von 2%. Am beliebtesten bleibt Oberbayern. Zugelegt haben Mittelfranken, Unterfranken, Niederbayern und Schwaben. Bei einem Brand auf einem Bauernhof in der Nähe von Augsburg sind vergangene Nacht 1600 Schweine gestorben. Das Feuer war am Abend auf dem Hof im Kreis Eichach-Friedberg ausgebrochen und hat neben dem Schweinestall auch ein Getreidelager zerstört. Menschen wurden nicht verletzt. Neben der Feuerwehr haben auch mehrere Landwirte geholfen und mit Traktoren Wassertanks zur Brandstelle gezogen. Und da hat das Land der Stadt was voraus. Wer in der Nähe von Feldern, Weiden und Bauernhöfen aufwächst, hat in der Regel weniger Allergien, Heuschnupfen und Asthma. Zu diesem Ergebnis kommt eine Untersuchung der Münchner LMU. Der sogenannte Bauernhofeffekt sei damit zu erklären, dass sich in der Stallluft deutlich mehr Bakterien befinden, die das Immunsystem stärken. Immer gut informiert, mehr Nachrichten für Bayern und die Welt wieder um voll.
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13: Heute schon wieder heiß, am Wochenende schon wieder sehr heiß. Es gibt Sonne und Wolken im Wechsel und das fühlt sich in der Sonne schon wieder knallig an. Bei Maximierten zwischen 26 und 29 Grad. Jetzt am Nachmittag Richtung Abend kann es unter Umständen an den Alpen kurz schauern. Der Arabella Bayern Wettertrend, hochsommerliches Wochenende, morgen bis 32, am Sonntag bis 36 Grad.
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14: Schönen Nachmittag, Andi hier aus der Arabella Bayern Verkehrszentrale mit den wichtigsten Verkehrshinweisen aktuell für euch in Bayern. Auf den Autobahnen wird's voller und wir schauen drauf. Hier und da hat's auch gekracht und dementsprechend gibt's natürlich auch Staus. Zum Beispiel auf der A3 Würzburg Richtung Nürnberg zwischen Höchstadt Nord und Höchstadt Ost. 2 Kilometer Stau. Hier verliert ihr über 40 Minuten. Fast eine Stunde braucht ihr mehr auf der A7 Würzburg Richtung Fulda zwischen Bad Kissingen und Bad Brückenau. Vollgas 7 Kilometer Stau und nochmal 50 Minuten, die ihr länger braucht. Auf der A9 München Richtung Nürnberg zwischen Langenbruck und Denkendorf. Hier sind es 14 Kilometer, die ihr steht. Gute Fahrt und alle aktuellen Staus auch immer in der kostenlosen Arabella Bayern App.
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Musikprojekt aus Deutschland mit genau einem Hit, Fusion und China in Your Hand auf Arabella Bayern. Ist das jetzt eine Fata Morgana oder ist das da vorne wirklich ein Fahrzeug vom Winterdienst, das da gerade vor euch herfährt? Keine Sorge, mit euch stimmt alles. Da fährt tatsächlich ein Winterdienstler vor euch. Und zwar mitten im Hochsommer auf der A93 in der nördlichen Oberpfalz. Dort wässern die Winterdienstler nämlich die Straßen, um zu verhindern, dass es durch die Hitze zu sogenannten Blow-ups kommt. Also diese Aufwerfungen von Betonplatten. Gewässert wird von Schwandorf bis zum Kreuz Oberpfälzer Wald und weiter Richtung Wernberg-Köblitz. Und an dieser Stelle gehen mal Grüße raus an die Winterdienstler im Hochsommer. Wenn ihr es jetzt am Wochenende mit Eis zu tun habt, dann kommt das mit Sicherheit aus der Kühltruhe und schmeckt nach Erdbeer, Zitrone und Schoki. Und hinten kommt das Wasser raus. Danke, dass ihr unterwegs seid. Und hier sind Moti Special, Cold Days, Hot Nights auf Bayerns Musiksender.

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10: Ich bin Stefan Schütz. Das Saarland setzt das Sonn- und Feiertagsfahrverbot für Lkw auf Autobahnen vorübergehend außer Kraft. Grund ist das Niedrigwasser der Saar sowie anderen Flüssen des Bundeslands. Die Ausnahmeregelung gilt bereits ab diesem Wochenende und soll bis einschließlich September gelten. Es sollen nur Transporte erlaubt sein, die mit der aktuellen Niedrigwassersituation in Zusammenhang stehen. Gute Nachrichten aus der Wirtschaft. Trotz der Belastungen, etwa durch den Iran-Krieg, sind die Exporte auf einen neuen Rekordwert gestiegen. Gut 140 Milliarden Euro waren die Waren wert, die im Juni ins Ausland verkauft wurden, so viel wie noch nie in einem Monat. Katrin Müller berichtet.
11: Industrie, Bau- und Energieversorger stellten damit das dritte Mal in Folge mehr her als im Vormonat. Besonders erfreulich, nach den Einbrüchen in der Vergangenheit stieg die Produktion in der Autobranche im Juni deutlich, um 3,6%. Auch andere Bereiche im Fahrzeugbau legten zu, wie die Produktion von Flugzeugen, Schiffen, Zügen und Militärfahrzeugen.
10: Auch morgen dürfte es wegen der Ferien voll werden. Auf den Autobahnen an der A8 und der A93 darf in Oberbayern bei Stau nicht einfach auf die Landstraße ausgewichen werden. Die entsprechenden Verbote werden laut Bayerns Innenminister Herrmann besonders streng kontrolliert. Wer bei Stau von der Autobahn abfährt, muss einen konkreten Grund vorweisen können. Im Supermarkt sind die ersten Folgen der Trockenheit zu spüren. Bestimmte Gemüsesorten sind teurer geworden. Zum Beispiel Salat, Gurken, Paprika, Brokkoli, Blumenkohl oder Kohlrabi. Aber es gibt auch Ausnahmen, etwa durch Tomaten und Zucchini, die im Vergleich zum Vorjahr günstiger sind. Das trifft auch auf Obst zu. Das kommt häufig aus dem Ausland. Äpfel stammen noch aus der Vorjahresernte.
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12: Es geht hochsommerlich ins Wochenende. Heute schon mal ein Vorgeschmack auf die kommenden beiden Tage. Heute knapp 30 Grad, morgen und übermorgen deutlich drüber. Der Reihe nach Sonne, Wolken im Mix. Dazu eventuell Richtung Alpen ein kleiner Regenschauer. Nicht ganz ausgeschlossen. Ansonsten bleibt's trocken. Der Arabella Bayern Wettertrend. Morgen viel Sonne und bis 32. Am Sonntag noch mehr Sonne und bis 36 Grad.
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13: Schönen Nachmittag, ich bin Arabella aus der Arabella Bayern Verkehrszentrale und das ist aktuell los auf den Straßen in Bayern. Die A3 Würzburg Richtung Nürnberg ist immer noch gesperrt zwischen Pommersfelden und Höchststadt Ost nach einem Unfall. Hier vor Ort der Umleitung folgen. A96 Lindau Richtung München zwischen Eitrach und dem Kreuz Memmingen, da ist die linke Spur blockiert. Hier auch Personen auf der Fahrbahn, da nimmt die Feuerwehr aktuell den Unfall auf und regelt auch vor Ort den Verkehr. Aktuell 16 Minuten Zeitverlust, am besten auch langsam an Stauende heranfahren. B11 Wolfratshausen Richtung Mittenwald, da ist zwischen Einsiedl und Wallgau gesperrt. Auch nach einem Unfall. Außerdem läuft da Öl aus, also das Ganze am besten weiträumig umfahren. Gute Fahrt und alle aktuellen Staus seht ihr in der kostenlosen Arabella Bayern App.
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12: Einen schönen Freitagnachmittag, servus alle zusammen. Morgen startet offiziell das Dachauer Volksfest in Oberbayern. Heute Abend ist dort schon die legendäre Bierprobe. Was sonst noch los ist bei uns im Freistaat, Tipps gleich für euch. Zuerst aber viel Musik. 70er, 80er, 90er, aber außerdem Deep Blue Something. Und hier ist David Bowie, This Is Not America.

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1: Über 400 Aussteller, riesige Festzelte und 9 Tage lang. Ausnahmezustand mitten in Kempten im Allgäu. Die Allgäuer Festwoche, das ist eine Mischung aus Wirtschaftsmesse, Kulturfestival und Heimat- oder Volksfest. Der Stadtpark wird zu einer bunten Erlebnismeile. Von morgen bis zum 16. August geht's täglich ab 10 Uhr los mit Bierzelt-Gaudi, mit tollem Essen und mit einem zauberhaften Lichterfest zum Finale. Tickets gibt's online ab 9,50 €. Und dann habe ich noch das Jura-Volksfest in Neumarkt in der Oberpfalz für euch. Ist auch so ein Klassiker. Da ist der Start heute, nachher um 19 Uhr mit Bieranstich und mit Bands und DJs in den Zelten. Am Sonntag ist der große Festzug durch die Innenstadt und dann wird noch bis übernächste Woche weiter gefeiert. Was sonst noch los ist am Wochenende oder generell, nachklicken auf arabella-bayern.de oder ihr checkt die kostenlose Arabella Bayern App dort den extra großen Veranstaltungskalender. Kommt mir gut in Richtung Wochenende mit Toto und Albio.

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11: Sebastian Uhl, grüß Gott. Die nächste Reisewelle steht zum zweiten Ferienwochenende an. Es dürfte voll werden auf den Autobahnen. An der A8 und der A93 dürfen Autofahrer im oberbayerischen Kreis Rosenheim nicht einfach auf die Landstraße ausweichen, wenn es staut. Die Abfahrtsverbote werden dieses Wochenende laut Innenminister Herrmann besonders streng kontrolliert. Wer bei Stau von der Autobahn abfährt, muss einen konkreten Grund vorweisen können. Noch ein Landtagsabgeordneter der AfD steht jetzt unter Beobachtung durch den Verfassungsschutz, Benjamin Nolte aus Weilheim in Oberbayern. Der Verdacht, er würde sein Amt missbrauchen, um gegen die Demokratie zu arbeiten. Zum Beispiel stehe er im Zusammenhang mit einer rechtsextremen Münchner Burschenschaft. Nolte ist bereits der dritte AfD-Landtagsabgeordnete, der unter Beobachtung steht. Und in Straubing beginnt das Gäubodenvolksfest, nach der Wiesn in München das zweitgrößte Volksfest in Bayern. Highlight heute, der traditionelle Volksfestauszug mit über 3.500 Teilnehmern zur Festwiese. Offiziell eröffnet wird das Fest morgen vom Bundeslandwirtschaftsminister Rainer. Rund 1,3 Millionen Besucher werden erwartet. Die Maß Bier kostet gut 13 Euro. Immer gut informiert, mehr Nachrichten für Bayern und die Welt wieder um voll.
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12: Badehose, Badeanzug oder Bikini, frisch gewaschen? Ja, wunderbar. Werdet ihr brauchen jetzt am Wochenende. Heute schon sehr heiß, bei knapp 30 Grad. Dazu jetzt am Nachmittag Richtung Abend eventuell so ein kleiner Regenschauer an den Alpen. Aber ansonsten bleibt es trocken. Der Arabella Bayern Wettertrend. Morgen hochsommerliche 32 Grad in der Spitze. Am Sonntag sogar sehr heiße 36 Grad.
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13: Schönen Feierabend wünsche ich euch. Ich bin Arabella aus der Arabella Bayern Verkehrszentrale und hier sind die wichtigsten Verkehrshinweise aktuell für euch in Bayern. Gute Nachrichten von der A3 Würzburg Richtung Nürnberg. Die ist teilweise wieder offen zwischen Pommersfelden und Höchstadt Ost. Die war ja ganz dicht, jetzt ist nur noch die rechte Spur blockiert. Da braucht ihr aktuell noch 40 Minuten länger. Dann die A3 Frankfurt Richtung Würzburg zwischen Bessenbach, Wald, Aschaff und Weibersbrunn. Hier Fahrradfahrer auf der Fahrbahn, da also aufpassen. Die B20 Burghausen-Straubing ist aktuell gesperrt zwischen Pilsting und Teidinger Straße in beiden Richtungen. Hier also in die Rettungsgasse denken und, wenn ihr euch auskennt, dann am besten das ganze Gebiet weiträumig umfahren. Gute Fahrt und alle aktuellen Staus liest ihr wie immer in der kostenlosen Arabella Bayern App.
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Hathaway, What is Love im Meer Musiksommer auf Arabella Bayern. Wer aus der Stadt raus aufs Land fährt, stellt oft fest, da riecht's irgendwie anders als bei uns. Und am Land sagen sie, ja klar, ist ja gerade geodelt worden. Das Gute, die sogenannte Landluft, die ist durchaus gesund, das sagt eine neue Studie. Kinder, die in der ländlichen Umgebung aufwachsen, haben im Laufe ihres Lebens nämlich demnach deutlich weniger Allergien, Heuschnupfen oder Asthma als Stadtkinder. Und es gibt auch eine Erklärung dafür. In der Stallluft sind nämlich deutlich mehr Bakterien. Und je schneller wir uns an die gewöhnen, desto resistenter werden wir. Das ist doch mal eine gute Nachricht, oder? Falls ihr jetzt oder am Wochenende so ein bisschen Landluft abbekommt, das hat was Gutes. Übrigens, hier bei mir im Studio, also hier riecht's auch ohne Viecher, ehrlich gesagt.

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9: Ich bin Stefan Schütz. Schon ab diesem Wochenende gilt das Lkw-Fahrverbot an Sonn- und Feiertagen im Saarland nicht mehr. Grund ist das Niedrigwasser der Wasserstraßen, wie zum Beispiel der Saar. Die Ausnahmeregelung soll bis einschließlich September gelten. Mit der Maßnahme sollen die Warenströme und Lieferketten möglichst stabil gehalten werden, heißt es. Wegen der Hitzewellen fordert der Chef der Bundesärztekammer Reinhardt eine Grundgesetzänderung. Sein Hauptkritikpunkt: in Pflege- und Altenheimen haben nur wenige Bewohner überhaupt Zugang zu einer Klimaanlage, und das geht laut Reinhardt so nicht weiter. Über eine Verfassungsänderung soll unter anderem geklärt werden, wer den Hitzeschutz künftig eigentlich bezahlen soll. Bayerns Wälder haben es gerade schwer. Hitze und Trockenheit setzen den Bäumen ordentlich zu. Forstministerin Kaniba warnt jetzt besonders vor dem Borkenkäfer. Die zweite Generation der Tiere steht schon in den Startlöchern. Waldbesitzer sollten deshalb genau hinschauen und ihre Bestände kontrollieren. Und als wäre das noch nicht genug, droht den Wäldern akut auch noch Gefahr durch Waldbrände. Mit dem Duell zweier Traditionsvereine startet die 53. Saison in der zweiten Fußball-Bundesliga. Bochum empfängt zum Auftakt um 20.30 Uhr im Ruhrstadion Hertha BSC. Und bei der EM im Freiwasserschwimmen in Paris hat Isabel Gose Gold geholt. Im Knockout-Sprint sicherte sich die 24-Jährige vom SC Magdeburg Platz 1.
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10: Das geht ja schon wieder sauber in Richtung heiß und in Richtung Hochsommer. Okay, es kann am Nachmittag an den Alpen eventuell kurz schauern, aber ansonsten freundlicher Sonne-Wolken-Mix bei Maxi-Werten zwischen 26 und 29 Grad. Und der Arabella Bayern-Wettertrend: am Wochenende zieht erneut ein Hoch über Mitteleuropa. Heißt, morgen und übermorgen strahlendes und trockenes Hochsommerwetter.
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11: Schönen Feierabend. Arabella Schäffler hier aus der Arabella Bayern Verkehrszentrale mit den wichtigsten Verkehrshinweisen aktuell für euch in ganz Bayern. Die A3 Frankfurt Richtung Würzburg zwischen dem Seligenstädter Dreieck und Goldbach, da 10 Kilometer Stau, aktuell 35 Minuten Zeitverlust. Und eine halbe Stunde auch in der Gegenrichtung Würzburg Richtung Frankfurt zwischen Weibersbrunn und Goldbach. Der längste Stau aktuell in ganz Bayern, das sind 50 Minuten auf der A7 Würzburg Richtung Fulda zwischen Bad Kissingen und Bad Brücken auf Volkers. Eine Sperrung haben wir noch bei euch auf der B8 Plattling-Passau zwischen Osterhofen und Bruck. Hier in beiden Richtungen eine Sperre nach einem Unfall. Da also am besten weiträumig umfahren. Gute Fahrt, und für alle aktuellen Staus schaut vorbei in der kostenlosen Arabella Bayern App.
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10: Schönen Freitagnachmittag hier mit uns auf Arabella Bayern. Sagenhafte 37 Ziehungen hintereinander hat niemand den Euro-Jackpot geknackt. Im Lotto. Jetzt sind heute 50 Millionen in genau diesem Jackpot drin. Und ich sag mal so, für den Fall, dass ihr euch überlegt, Mensch, was mache ich eigentlich noch? Spiele ich Lotto, ja oder nein? Müsst ihr selbst entscheiden, aber ich hab's euch gesagt. Also, vielleicht versucht ihr euer Glück. Ich drück uns die Daumen. Also euch und mir. Jetzt viel Musik. 70er, 80er, 90er. Uriah Heep nach der Lighthouse Family. Und hier ist Carly Simon. 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
1: Hallo Uli. Vor ein paar Tagen hast du erzählt, wie Lisa Stansfield damals Ende der 80er angefangen hat, Musik zu machen. Und wie sie immer nachts im Studio war, weil das tagsüber belegt war. Das hat mich schwer beeindruckt, weil sie einfach erfolgreich werden wollte und alles dran gesetzt hat. Ich finde, ein echtes Vorbild. Das schreibt uns Renate aus Fürth in Mittelfranken über arabella-bayern.de. Und dann schreibt sie, ich wünsche mir This is the right time und euch allen ein schönes Wochenende. Renate, vielen Dank für diesen Musikwunsch und auch dir ein schönes Wochenende. Und uns allen natürlich auch.

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14: Sebastian Uhl, grüß Gott. Es muss nicht Bali oder Thailand sein. Urlaub in Bayern wird immer beliebter. In den ersten 6 Monaten des Jahres kamen rund 18,6 Millionen Gäste und haben in Hotels, Apartments oder auf Campingplätzen übernachtet. Laut Statistikamt ein Plus von 2%. Am beliebtesten bleibt Oberbayern, zugelegt haben Mittelfranken, Unterfranken, Niederbayern und Schwaben. Bei einem Brand auf einem Bauernhof in der Nähe von Augsburg sind vergangene Nacht 1600 Schweine gestorben. Das Feuer war am Abend auf dem Hof im Kreis Eichach-Friedberg ausgebrochen und hat neben dem Schweinestall auch ein Getreidelager zerstört. Menschen wurden nicht verletzt. Neben der Feuerwehr haben auch mehrere Landwirte geholfen und mit Traktoren Wassertanks zur Brandstelle gezogen. Und da hat das Land der Stadt was voraus. Wer in der Nähe von Feldern, Weiden und Bauernhöfen aufwächst, hat in der Regel weniger Allergien, Heuschnupfen und Asthma. Zu diesem Ergebnis kommt eine Untersuchung der Münchner LMU. Der sogenannte Bauernhofeffekt sei damit zu erklären, dass sich in der Stallluft deutlich mehr Bakterien befinden, die das Immunsystem stärken. Immer gut informiert, mehr Nachrichten für Bayern und die Welt wieder um voll.
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15: Heute schon wieder heiß, am Wochenende schon wieder sehr heiß. Es gibt Sonne und Wolken im Wechsel und das fühlt sich in der Sonne schon wieder knallig an. Bei Maxiwerten zwischen 26 und 29 Grad. Jetzt am Nachmittag Richtung Abend kann es unter Umständen an den Alpen kurz schauern. Der Arabella Bayern Wettertrend, hochsommerliches Wochenende, morgen bis 32, am Sonntag bis 36 Grad.
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16: Schönen Feierabend. Ich bin Arabella Schäffler aus der Arabella Bayern Verkehrszentrale und das ist aktuell los auf den Straßen in ganz Bayern. Die A96 München Richtung Lindau, da hat es gekracht zwischen Holzgünz und Memmingen-Ost. Da eine ungesicherte Unfallstelle auf der Standspur, Personen auf der Fahrbahn und auch Fahrzeugteile. Also da unbedingt aufpassen. Einen Stau 35 Minuten plus auf der A3 Passau Richtung Nürnberg zwischen Iggensbach und dem Kreuz Deggendorf, 9 Kilometer. Dann die A6 Nürnberg-Pilsen zwischen Alfeld und Sulzbach-Rosenberg in beiden Richtungen, hier Rehe auf der Fahrbahn. Da also bitte unbedingt ganz vorsichtig fahren. Gute Fahrt und für alle aktuellen Staus schaut vorbei in der kostenlosen Arabella Bayern App.
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Natalie Imbruglia, Torn auf Arabella Bayern, Bayerns Musiksender im Mehrmusik-Sommer. Einer der größten Fehler im Musikgeschäft ist es, wenn Stars für einen kurzen Moment keinen guten Riecher haben. Das kann aber sowas von schief gehen. Zwei Komponisten in den USA haben Anfang der 70er eine Wahnsinns-Soul-Nummer im Angebot. If You Don't Know Me By Now. Und die Nummer, die bieten sie der Band LaBelle an. Und Soul-Diva Patti LaBelle, die will das Ding nicht. Passt nicht zu mir, klingt nicht gut. Das war so ihre Meinung. Über ein, zwei Umwege landet die Ballade dann bei Harold Melville and the Blue Note.

Naja, und die machen aus dieser Nummer sofort einen Riesenhit. Einfach begnadet. Es wundert mich nicht, dass die damit erfolgreich waren. Aber der Erfolg dieser Platte hat auch andere angelockt. Die Band Simply Red hat im Jahr 1989 die mit Abstand bekannteste Coverversion abgeliefert und mit If You Don't Know Me By Now ebenfalls einen Welterfolg eingefahren. Auf Arabella bei.

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19: Ich bin Stefan Schütz. Schon ab diesem Wochenende gilt das Lkw-Fahrverbot an Sonn- und Feiertagen im Saarland nicht mehr. Grund ist das Niedrigwasser der Wasserstraßen, wie zum Beispiel der Saar. Die Ausnahmeregelung soll bis einschließlich September gelten. Mit der Maßnahme sollen die Warenströme und Lieferketten möglichst stabil gehalten werden, heißt es. Wegen der Hitzewellen fordert der Chef der Bundesärztekammer Reinhardt eine Grundgesetzänderung. Sein Hauptkritikpunkt: in Pflege- und Altenheimen haben nur wenige Bewohner überhaupt Zugang zu einer Klimaanlage und das geht laut Reinhardt so nicht weiter. Über eine Verfassungsänderung soll unter anderem geklärt werden, wer den Hitzeschutz künftig eigentlich bezahlen soll. Bayerns Wälder haben es gerade schwer. Hitze und Trockenheit setzen den Bäumen ordentlich zu. Forstministerin Kaniba warnt jetzt besonders vor dem Borkenkäfer. Die zweite Generation der Tiere steht schon in den Startlöchern. Waldbesitzer sollten deshalb genau hinschauen und ihre Bestände kontrollieren. Und als wäre das noch nicht genug, droht den Wäldern akut auch noch Gefahr durch Waldbrände. Mit dem Duell zweier Traditionsvereine startet die 53. Saison in der zweiten Fußball-Bundesliga. Bochum empfängt zum Auftakt um 20.30 Uhr im Ruhrstadion Hertha BSC. Und bei der EM im Freiwasserschwimmen in Paris hat Isabel Gose Gold geholt. Im Knockout-Sprint sicherte sich die 24-Jährige vom SC Magdeburg Platz 1.
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20: Es geht hochsommerlich ins Wochenende. Heute schon mal ein Vorgeschmack auf die kommenden beiden Tage. Heute knapp 30 Grad, morgen und übermorgen deutlich drüber. Der Reihe nach Sonne, Wolken im Mix. Dazu eventuell Richtung Alpen ein kleiner Regenschauer. Nicht ganz ausgeschlossen, ansonsten bleibt's trocken. Der Arabella Bayern Wettertrend. Morgen viel Sonne und bis 32. Am Sonntag noch mehr Sonne und bis 36 Grad.
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2: Schönen Feierabend wünsche ich euch. Ich bin Arabella Schäffler aus der Arabella Bayern Verkehrszentrale mit den wichtigsten Verkehrshinweisen aktuell für euch in ganz Bayern. Und ich habe tatsächlich gerade nur Gefahrenmeldungen, da sind gerade ganz frisch viele reingekommen. Also, A6 Nürnberg Richtung Pilsen, in der Ausfahrt Alfeld ein kaputtes Auto, da also aufpassen, wenn ihr rausfahrt. Dann mehrere Holzklötze auf der A8 Stuttgart Richtung München zwischen dem Kreuz Ulm und der Überleitung zur A7 Füssenreute. Hier also auch aufpassen. Und auf der A92 München Richtung Deggendorf, da ist jemand ganz gemütlich unterwegs. Hier ein langsames Fahrzeug zwischen Landshut West und Altdorf. Da also auch aufpassen. Gute Fahrt und alle aktuellen Staus lest ihr wie immer in der kostenlosen Arabella Bayern App.
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20: Schönen Freitagabend. Servus alle zusammen. Es ist natürlich großartig, wenn ihr toll Gitarre spielen könnt. Und es ist überhaupt nicht schlimm, wenn ihr es nicht könnt. Es lohnt sich trotzdem, beim Gitarrenfestival in Hersbruck vorbeizuschauen. Warum? Das verrate ich euch gleich. Aber zuerst brauchen wir mal richtig viel Musik. Und alle mit Gitarre. Wir haben Climax Blues Band, wir haben Charles and Eddie und wir haben Paul McCartney und Michael Jackson. 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
1: Kleine Quizfrage. Welches ist das am vielseitig einsetzbarste Instrument der Geschichte? Das ist die Gitarre. Und die ist überall vertreten. In ganz vielen unterschiedlichen Genres. Rock, Klassik, Blues, Jazz, Flamenco. Alles. Auf dem Internationalen Gitarrenfestival in Hersbruck in Mittelfranken. Da wird das so richtig klar. Über 6 Tage zeigen da sowohl Newcomer als auch erfahrene Künstlerinnen und Künstler, was alles in so einer Gitarre steckt und was sie rausholen. Oder ihr probiert euch einfach selbst aus in verschiedenen Workshops. Johannes Kreusch ist der Chef im Ring.
2: Ich ermutige immer die Teilnehmerinnen und Teilnehmer, sich ein Festivalpass zu kaufen, weil ich gestalte das Programm immer so, dass es wirklich einen stringenten Bogen bildet. Ich gehe auf jedes Konzert und ich möchte von jedem Konzert begeistert sein und von jedem Konzert begeistert nach Hause kommen. Alles eigentlich soll Spaß und Freude machen und es ist für jeden Geschmack was dabei.
1: Los geht's morgen und Konzerte gibt's bis kommende Woche Freitagabends immer ab 19.30 Uhr in der Gero-Halle in Hersbruck in Mittelfranken. Tickets gibt's online im Vorverkauf ab 42 Euro. Viel Spaß, wenn ihr hingeht und euch jetzt einen tollen Start in Richtung Wochenende mit Arabella Bayern und mit Billy Joel. An

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7: Mit Sebastian Uhl, grüß Gott. Die nächste Reisewelle steht zum zweiten Ferienwochenende an. Es dürfte voll werden auf den Autobahnen. An der A8 und der A93 dürfen Autofahrer im oberbayerischen Kreis Rosenheim nicht einfach auf die Landstraße ausweichen, wenn es staut. Die Abfahrtsverbote werden dieses Wochenende laut Innenminister Herrmann besonders streng kontrolliert. Wer bei Stau von der Autobahn abfährt, muss einen konkreten Grund vorweisen können. Noch ein Landtagsabgeordneter der AfD steht jetzt unter Beobachtung durch den Verfassungsschutz, Benjamin Nolte aus Weilheim in Oberbayern. Der Verdacht, er würde sein Amt missbrauchen, um gegen die Demokratie zu arbeiten. Zum Beispiel stehe er im Zusammenhang mit einer rechtsextremen Münchner Burschenschaft. Nolte ist bereits der dritte AfD-Landtagsabgeordnete, der unter Beobachtung steht. Und in Straubing beginnt das Gäuboden-Volksfest, nach der Wiesn in München das zweitgrößte Volksfest in Bayern. Highlight heute, der traditionelle Volksfestauszug mit über 3.500 Teilnehmern zur Festwiese. Offiziell eröffnet wird das Fest morgen vom Bundeslandwirtschaftsminister Rainer. Rund 1,3 Millionen Besucher werden erwartet. Die Maß Bier kostet gut 13 Euro. Immer gut informiert, mehr Nachrichten für Bayern und die Welt wieder um voll.
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8: Badehose, Badeanzug oder Bikini, frisch gewaschen? Ja, wunderbar. Werdet ihr brauchen jetzt am Wochenende. Heute schon sehr heiß, bei knapp 30 Grad. Dazu jetzt am Nachmittag Richtung Abend eventuell so ein kleiner Regenschauer an den Alpen. Aber ansonsten bleibt es trocken. Der Arabella Bayern Wettertrend. Morgen hochsommerliche 32 Grad in der Spitze. Am Sonntag sogar sehr heiße 36 Grad.
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9: Schönen Feierabend. Arabella hier aus der Arabella Bayern Verkehrszentrale und das sind die wichtigsten Meldungen aus ganz Bayern. So, das ist was Großes. Die A93 Regensburg Richtung Weiden ist gesperrt zwischen Luhe-Wildenau und Weiden Süd. Aktuell Wartungsarbeiten, das geht voraussichtlich noch bis 19 Uhr. Vor Ort ist die Umleitung U67. Dann in der Gegenrichtung, Weiden Richtung Regensburg zwischen Weiden Süd und Luhe-Wildenau, da auch die Sperrung. Hier ist die Umleitung aber die U44. Also, beides geht bis 19 Uhr. Aktuell jeweils Stunde Zeitverlust, also da eben wie gesagt, den Umfahrungen folgen. Dann noch die A96 München Richtung Lindau. Da hat es noch gekracht im Feierabendverkehr zwischen Landsberg am Lech West und Buchlohe Ost. Hier 25 Minuten Stau, die linke Spur ist blockiert. Gute Fahrt und für alle aktuellen Staus schaut mal vorbei in der kostenlosen Arabella Bayern App.
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7: Ich bin Dominik Schweiger. Es ist eine umstrittene Forderung, die der Chef des IFO-Instituts Fuß macht. Er schlägt eine einheitliche Mehrwertsteuer auf alle gekauften Produkte vor, auch auf Grundnahrungsmittel. Union und SPD lehnen das laut Tagesspiegel aber ab. Zoe Tassovali mit den Details.
8: An der Supermarktkasse würde man den Vorschlag des IFO-Präsidenten ziemlich schnell merken. Auf Lebensmittel wären statt 7 künftig 19% Mehrwertsteuer fällig. Menschen mit wenig Einkommen sollen dafür 360 Euro im Jahr vom Staat bekommen. Der SPD reicht das nicht. Wer jede Woche für 100 Euro Lebensmittel kauft, zahlt nach ihrer Rechnung rund 600 Euro mehr im Jahr.
7: Im Supermarkt spüren wir außerdem die ersten Folgen der Trockenheit. Bestimmte Gemüsesorten sind teurer geworden, wie zum Beispiel Salat, Gurken, Paprika, Brokkoli, Blumenkohl oder Kohlrabi. Es gibt aber auch Ausnahmen, etwa Tomaten und Zucchini, die im Vergleich zum Vorjahr sogar günstiger geworden sind. Das trifft auch auf Obst zu. Das liegt auch daran, dass das häufig aus dem Ausland kommt. Heimische Erzeuger müssen dann den Preis mitgehen. Auch morgen dürfte es voll werden auf den bayerischen Autobahnen. An der A8 und der A93 darf in Oberbayern bei Stau nicht einfach auf die Landstraße ausgewichen werden. Die entsprechenden Verbote werden laut Bayerns Innenminister Herrmann besonders streng kontrolliert. Wer bei Stau von der Autobahn abfährt, muss einen konkreten Grund vorweisen können. Gelingt nach 10 Jahren wieder ein Sieg zum Auftakt einer neuen Saison? Vor der Frage steht der VfL Bochum, der heute Abend um 20.30 Uhr die neue Spielzeit in der zweiten Fußball-Bundesliga eröffnet. Zu Hause empfangen die Bochumer Hertha BSC. Für die Berliner ist es das zweite Eröffnungsspiel in Folge.
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9: Ich hoffe, ihr habt die Arbeitswoche gut rumgebracht und sitzt jetzt gemütlich draußen. In der Nacht zu morgen wird es bei uns ganz weitgehend klar und sternklar. Nur im Süden, am oberbayerischen Alpenrand und in Niederbayern gibt es anfangs noch so ein paar Wolken. Dafür kühlt es nachts richtig schön ab. Von 16 Grad bis auf frische 8 Grad runter, vor allem bei euch in Unterfranken. Also Fenster auf zum Durchlüften. Das Wochenende wird dann ein absoluter Sonnentraum. Morgen und Sonntag zieht ein Hoch durch. Das heißt, strahlender Sonnenschein pur in ganz Bayern und es bleibt super trocken. Nur in den Alpen gibt es eine minimale Schauerneigung. Morgen bekommen wir schon heiße 28 bis 32 Grad und der Sonntag legt mit schwitzigen 31 bis 36 Grad auf jeden Fall nochmal einen drauf.
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9: Servus ihr Lieben, hallo am Freitagabend. Oh, wie sehr haben wir bitte uns auf diesen Moment gefreut. Stift fallen lassen, Schreibtisch zu, das Wochenende ist da. Egal, ob ihr gerade noch im Auto auf dem Heimweg seid oder schon im gemütlichen Schlafi-Outfit in der Küche steht. Schön, dass wir uns hören. Ich bin die Cora Weidner und wir starten ganz entspannt zusammen ins Wochenende. Und zwar zusammen mit Man Without Hats auf Arabella Bayern.

0: Zu seinen Lebzeiten verkaufte er mehr als 100 Millionen Tonträger. Er schrieb 691 Songs, darunter viele für andere Künstler. Für viele ist und bleibt er das musikalische Genie der 80er und 90er.
1: The one and only Prince.
0: Jetzt Prince mit Alphabet Street.
2: No!
0: Auf

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4: Endlich Feierabend, Beine hoch auf der Terrasse und durchatmen. Das Wetter am Abend meint richtig gut mit uns. Die Nacht wird meistens nämlich klar und nur gering bewölkt. Einzig rund um die Alpen und im Süden Niederbayerns zieht es anfangs noch so kurz zu. Dafür schlaft es aber heute Nacht sehr, sehr angenehm. Die Werte gehen zurück auf 16 bis kühle 8 Grad in Unterfranken. Und das Wochenende legt die perfekte Punktlandung hin. Hochdruckwetter vom Feinsten. Samstag und Sonntag gibt es Sonne satt von früh bis spät. Nur direkt an den Bergen ist eine klitzekleine Schauerneigung da, sonst bleibt es aber komplett trocken. Und die Temperaturen, die steigen auch wieder ganz schön an. Samstag tolle 28 bis 32 Grad. Sonntag wird mit bis zu 36 Grad dann schon wieder richtig heiß.
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Bob Marley, was ganz Entspanntes mit Iron Lion Zion auf Arabella Bayern für den Freitagabend. Wer von euch heute Abend nicht unbedingt Lust auf das riesige Gewusel auf dem Gollboden-Volksfest in Straubing hat, sondern es eine Spur gemütlicher mag, für den habe ich einen absoluten Geheimtipp. In Niedermotzing, auch in Niederbayern, geht nämlich heute auch das Volksfest los. Einige Nummern kleiner, aber kulinarisch ganz, ganz weit oben. Es gibt nämlich frischen Steckerlfisch vom Holzkohlegrill und das Bier, das kommt unter anderem direkt von den Mallersdorfer Klosterschwestern. Schöner kann man das Wochenende doch eigentlich gar nicht einläuten. Morgen.

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3: Ich bin Dominik Schweiger. Nach einem Bericht von Bild könnte von der geplanten Steuerentlastung ab 2027 wenig übrig bleiben. Demnach will Schwarz-Rot Arbeitnehmer ab 2027 zwar um insgesamt rund 10 Milliarden Euro pro Jahr entlasten, gleichzeitig dürften aber unter anderem die Sozialversicherungsbeiträge steigen und einen Teil des zusätzlichen Nettos wieder aufzehren. Zur Finanzierung sollen etwa Handwerkerleistungen künftig nur noch mit bis zu 900 statt bisher 1200 Euro von der Steuer abgesetzt werden können, heißt es. Nach dem versuchten Drohnenanschlag am Flughafen Halle-Leipzig verschärfen die Behörden massiv die Sicherheit. Auf dem Gelände soll eine spezielle Drohnenabwehr installiert werden. Nach Informationen von Bild wurde heute der optimale Standort für die Hightech-Anlage gesucht. Zum Arsenal der Spezialkräfte gehören zum Beispiel Störsysteme für Funksignale, physische Abwehrmittel und spezielle Abfangdrohnen. ZIG für das hessische Ziegenhain oder TP für Templin in Brandenburg. Wiederbelebte Autokennzeichen sind für viele ein Stück Heimat am Auto und werden immer beliebter. Millionen von Autos sind mit den neuen alten Kennzeichen unterwegs. Am gefragtesten ist eine Großstadt aus NRW. Tine Klimach berichtet.
4: Seit 2012 dürfen Landkreise und kreisfreie Städte zusätzlich alte Heimatkennzeichen reaktivieren. Und seitdem sind fast 7 Millionen Autos, Motorräder und Hänger damit zugelassen worden. Das sind aktuelle Zahlen der Hochschule Heilbronn. Am häufigsten wurde davon mit gut 28.000 Fällen das Kennzeichen MO für Mörs ausgegeben.
3: Der Druck auf FIFA-Chef Infantino wächst. Jetzt fordert auch der norwegische Fußballverband seinen Rücktritt. Infantino fehle das nötige Vertrauen, um den Weltverband weiterzuführen, hieß es. Auslöser der Kritik ist sein Plan, Rechte an der Fußball-WM an private Investoren zu verkaufen. Zuvor hatten sich bereits unter anderem der DFB und die UEFA dagegen ausgesprochen.
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5: Was für ein schöner, angenehmer Abend. Das riecht doch nach einem mega Wochenende. Die Nacht wird ganz entspannt, größtenteils sternenklar. Nur am oberbayerischen Alpenrand und unten in Niederbayern halten sich anfangs noch so ein paar Restwolken. Richtig genial aber zum Schlafen. Die Temperaturen, die kühlen ordentlich durch auf 16 Grad an der Donau und Passau und örtlich sogar frische 8 Grad in Unterfranken. Morgen und Sonntag zieht dann aber dafür ein fettes Hoch durch. Das bedeutet strahlender Sonnenschein für ganz Bayern. Trocken bleibt's fast überall. Nur an den Alpen kann sich vereinzelt mal ein Schauer verirren. Samstag klettert das Thermometer schon auf 28 bis 32 Grad und am Sonntag schwitzen wir dann wieder bei sehr heißen 31 bis 36. Wolken kommen erst am Sonntagabend ganz langsam von Westen reingezogen.
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5: Servus zusammen. So, tschüss Arbeitswoche, hallo Wochenende. Das erste Spezi oder Feierbierchen ist hoffentlich schon offen. Bei mir läuft auf jeden Fall schon die beste Musik für euren Abend. Ich bin Cora Weidner, macht's euch gemütlich, Beine hoch und wir machen uns jetzt zwei richtig schöne, entspannte Stunden auf Arabella Bayern. Wir sind Bayerns Musiksender und das ist Billy Idol.

0: Mitten im August bei über 30 Grad auf der Autobahn und plötzlich taucht im Rückspiegel das Räumfahrzeug vom Winterdienst auf. Nein, ihr habt keine Fata Morgana, ihr habt keinen Hitzschlag und es schneit auch nicht gleich. Auf der A93 in der Oberpfalz fahren sie aktuell wirklich mit ihren LKWs rum und geben der Autobahn eine kühle Dusche. Autobahngießen gegen die Hitze sozusagen mit einem hauchdünnen Wasserfilm. Die Betonplatten, die kochen nämlich so dermaßen, dass die Fahrbahn sonst einfach aufplatzen würde. Also, falls ihr auf der A93 rund um Schwandorf unterwegs seid, nehmt den Fuß ein bisschen vom Gas. Die Winterdienstkollegen, die machen da gerade wohl den skurrilsten Sommerjob Bayerns. Und wir schicken ganz, ganz liebe Grüße dorthin und sagen danke für euren Einsatz bei dieser Hitze.
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1: Nachts funktioniert es mit der Abkühlung heute eigentlich richtig gut. Es bleibt meistens klar oder nur gering bewölkt. Nur an den Alpen und im Süden Niederbayerns gibt es anfangs noch so ein paar Wolkenfelder. Die Tiefstwerte, die sinken auf 16 Grad in der Passauer Ecke und frische 8 Grad bei euch in Unterfranken. Also Schlafraum gut durchlüften. Und das Wochenende bringt uns dann echtes Hochsommer-Kaiserwetter. Samstag wie auch Sonntag gibt es Sonne satt in ganz Bayern. Dazu sehr, sehr trockenes Wetter leider. Risiko für Schauer gibt es eigentlich nur direkt in den Alpen. Die Hitze kommt aber zurück. Samstag 28 bis 32 Grad, also morgen. Und Sonntag sogar knackige 31 bis 36 Grad. Erst am Sonntagabend fängt es von Westen her dann ganz langsam an zuzuziehen.
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1: Ich bin Dominik Schweiger. Im Supermarkt spüren wir außerdem die ersten Folgen der Trockenheit. Bestimmte Gemüsesorten sind teurer geworden, wie zum Beispiel Salat, Gurken, Paprika, Brokkoli, Blumenkohl oder Kohlrabi. Es gibt aber auch Ausnahmen, etwa Tomaten und Zucchini, die im Vergleich zum Vorjahr sogar günstiger geworden sind. Das trifft auch auf Obst zu. Das liegt auch daran, dass das häufig aus dem Ausland kommt. Heimische Erzeuger müssen dann den Preis mitgehen. Es ist eine umstrittene Forderung, die der Chef des IFO-Instituts Fuß macht. Er schlägt eine einheitliche Mehrwertsteuer auf alle gekauften Produkte vor, auch auf Grundnahrungsmittel. Union und SPD lehnen das laut Tagesspiegel aber ab. Zoe Tassovali mit den Details.
2: An der Supermarktkasse würde man den Vorschlag des IFO-Präsidenten ziemlich schnell merken. Auf Lebensmittel wären statt 7 künftig 19% Mehrwertsteuer fällig. Menschen mit wenig Einkommen sollen dafür 360 Euro im Jahr vom Staat bekommen. Der SPD reicht das nicht. Wer jede Woche für 100 Euro Lebensmittel kauft, zahlt nach ihrer Rechnung rund 600 Euro mehr im Jahr.
1: In Rheinland-Pfalz und im Saarland dürfen Lastwagen vorübergehend auch an Sonn- und Feiertagen fahren. Das ist ja eigentlich verboten. Der Grund für die Lockerung? Die niedrigen Flusspegel. Dadurch können weniger Waren per Schiff transportiert werden. Das Verbot soll wohl schon an diesem Wochenende aufgehoben werden. In einigen Bundesländern enden jetzt die Sommerferien. Es dürfte also richtig voll auf den Autobahnen werden. Die bayerische Staatsregierung will Landwirte unterstützen, die unter anderem wegen der Trockenheit und ihren Folgen leiden. Betroffene Betriebe können unter anderem Steuerzahlungen aufschieben oder ihre Vorauszahlungen senken lassen. Für Biobauern werden außerdem die Futterregeln vorübergehend gelockert. Wenn kein Biofutter verfügbar ist, dürfen sie nach einem Antrag auch konventionelles Heu oder Silage kaufen.
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3: Ich hoffe, ihr habt die Arbeitswoche gut rumgebracht und sitzt jetzt gemütlich draußen. In der Nacht zu morgen wird es bei uns ganz weitgehend klar und sternklar. Nur im Süden, am oberbayerischen Alpenrand und in Niederbayern gibt es anfangs noch so ein paar Wolken. Dafür kühlt es nachts richtig schön ab. Von 16 Grad bis auf frische 8 Grad runter, vor allem bei euch in Unterfranken. Also Fenster auf zum Durchlüften. Das Wochenende wird dann ein absoluter Sonnentraum. Morgen und Sonntag zieht ein Hoch durch. Das heißt, strahlender Sonnenschein pur in ganz Bayern und es bleibt super trocken. Nur in den Alpen gibt es eine minimale Schauerneigung. Morgen bekommen wir schon heiße 28 bis 32 Grad und der Sonntag legt mit schwitzigen 31 bis 36 Grad auf jeden Fall nochmal einen drauf.
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3: Ach, herrlich. Servus, ihr Lieben. Wisst ihr, was ich am Freitag um kurz nach 9 am meisten liebe? Dieses Gefühl, wenn der ganze Wochentagsstress endlich von einem abfällt. Einfach mal durchschnaufen. Ich bin Cora Weidner und ich begleite euch jetzt durch den Abend. Dreht euch das Radio doch ein Stückchen lauter. Wir genießen gute Musik und freuen uns, dass Wochenende ist. Dusty Springfield jetzt um kurz nach 9 auf Arabella Bayern in Private. Das sind die 80er für euren Freitagabend.

0: In den 60ern feierte sie Erfolge mit ihrem Ehemann. In den 70ern hatte sie im US-Fernsehen ihre eigene Variety-Show.
1: From Television City in Hollywood, CBS presents Cher.
0: Und ihre erste Nummer 1. In den 80ern gewinnt sie den Oscar für die Titelrolle in Mondsüchtig.
2: Winner is Cher in Mondsüchtig.
0: Und in den 90ern ist sie Dauergast in der deutschen Hitparade. Jetzt Cher. Auf Arabella Bayern. 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
2: Endlich Feierabend, Beine hoch auf der Terrasse und durchatmen. Das Wetter am Abend meint's richtig gut mit uns. Die Nacht wird meistens nämlich klar und nur gering bewölkt. Einzig rund um die Alpen und im Süden Niederbayerns zieht's anfangs noch so kurz zu. Dafür schlaft's aber heute Nacht sehr, sehr angenehm. Die Werte gehen zurück auf 16 bis kühle 8 Grad in Unterfranken. Und das Wochenende legt die perfekte Punktlandung hin. Hochdruckwetter vom Feinsten. Samstag und Sonntag gibt's Sonne satt von früh bis spät. Nur direkt an den Bergen ist eine klitzekleine Schauerneigung da, sonst bleibt es aber komplett trocken. Und die Temperaturen, die steigen auch wieder ganz schön an. Samstag tolle 28 bis 32 Grad. Sonntag wird mit bis zu 36 Grad dann schon wieder richtig heiß.
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1: Ich bin Hendrik Daum. Wegen des extremen Flussniedrigwassers kippen Rheinland-Pfalz und das Saarland das Lkw-Fahrverbot an Sonn- und Feiertagen. Damit sollen mehr Güter von Flüssen auf die Straßen. Unterdessen fallen auch am Rhein die Pegel weiter, so Tassovali berichtet.
2: Besonders ungewöhnlich sieht's in Emmerich südwestlich von Kleve aus. Dort liegt der Schwimmer, der normalerweise den Wasserstand misst, inzwischen komplett trocken. Eine Sonde übernimmt deshalb den Job. Auch bei Duisburg hat der Rhein einen neuen Tiefstand erreicht. Schiffe können zwar weiterhin fahren, denn die Fahrrinne ist deutlich tiefer als der Pegel am Ufer. Sie können aber viel weniger Fracht laden als sonst.
1: Wegen der zunehmenden Hitzewellen fordert der Chef der Bundesärztekammer Reinhardt eine Grundgesetzänderung. Sein Hauptkritikpunkt: in Pflege- und Altenheimen haben nur wenige Bewohner überhaupt Zugang zu einer Klimaanlage. Und das geht laut Reinhardt so nicht weiter. Über eine Verfassungsänderung soll unter anderem geklärt werden, wer den Hitzeschutz künftig eigentlich bezahlen soll. Überraschend gute Nachrichten kommen aus der Wirtschaft. Trotz der Belastungen, die es durch den Iran-Krieg gibt, sind die Exporte auf einen neuen Rekordwert gestiegen. Gut 140 Milliarden Euro waren die Waren wert, die im Juni ins Ausland verkauft wurden. So viele wie noch nie in einem Monat. Für Beschäftigte in exportabhängigen Branchen bedeutet das, die hohe Nachfrage aus dem Ausland sichert Aufträge und damit natürlich Arbeitsplätze. Egal ob aus dem Inland oder aus dem Ausland, Bayern zieht immer mehr Touristen an. Insgesamt haben im ersten Halbjahr knapp 19 Millionen Gäste im Freistaat übernachtet, so die Statistik. Allerdings Gasthöfe und Pensionen haben weniger Gäste verzeichnet. Hotels, Jugendherbergen und Ferienhäuser dagegen mehr. Die meisten Touristen hat es nach Oberbayern gezogen.
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1: An den Alpen ziehen im Moment noch ein paar Schauer und Gewitter durch. Im Laufe der Nacht ist es dann überwiegend klar oder nur leicht bewölkt. Im Süden kann es auch neblig werden. Die Temperaturen gehen bis in der Früh runter auf 15 bis 8 Grad. Morgen am Samstag, da scheint die Sonne von früh bis spät. Dazu gibt es nur wenige harmlose Wolken. Die Höchstwerte liegen zwischen 28 und 32 Grad. Und nicht viel anders geht es auch am Sonntag und in der neuen Woche weiter.
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1: An den Alpen ziehen im Moment noch ein paar Schauer und Gewitter durch. Im Laufe der Nacht ist es dann überwiegend klar oder nur leicht bewölkt. Im Süden kann es auch neblig werden. Die Temperaturen gehen bis in der Früh runter auf 15 bis 8 Grad. Morgen am Samstag, da scheint die Sonne von früh bis spät. Dazu gibt es nur wenige harmlose Wolken. Die Höchstwerte liegen zwischen 28 und 32 Grad. Und nicht viel anders geht es auch am Sonntag und in der neuen Woche weiter.
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1: Ich bin Hendrik Daum. Es ist eine umstrittene Forderung, die der Chef des IFO-Instituts Fußt macht. Er schlägt eine einheitliche Mehrwertsteuer auf alle gekauften Produkte vor, auch auf Grundnahrungsmittel. Union und SPD lehnen das aber laut Tagesspiegel ab. Sue Tassovali hat die Einzelheiten.
2: An der Supermarktkasse würde man den Vorschlag des IFO-Präsidenten ziemlich schnell merken. Auf Lebensmittel wären statt 7 künftig 19% Mehrwertsteuer fällig. Menschen mit wenig Einkommen sollen dafür 360 Euro im Jahr vom Staat bekommen. Der SPD reicht das nicht. Wer jede Woche für 100 Euro Lebensmittel kauft, zahlt nach ihrer Rechnung rund 600 Euro mehr im Jahr.
1: Drei Bundesländer haben das Lkw-Fahrverbot an Sonn- und Feiertagen vorübergehend aufgehoben. Nordrhein-Westfalen, Rheinland-Pfalz und das Saarland. Grund ist das Niedrigwasser des Rheins und anderer Flüsse. Weil Binnenschiffe nicht vollständig beladen oder gar nicht fahren können, sollen wichtige Güter so per Lkw möglichst schnell an ihr Ziel kommen. Spanien führt ab Mitternacht, also in einer Stunde, Grenzkontrollen für Reisende aus Italien ein. Das teilte das Innenministerium in Madrid mit. Es betrifft Menschen, die per Flugzeug oder Schiff von Italien nach Spanien kommen. Damit eskaliert der Streit zwischen beiden Ländern, die zum Schengen-Raum gehören. Italien hatte nach dem Migrantenansturm auf die spanische Nordafrika-Exklave Ceuta Kontrollen für Reisende aus Spanien eingeführt. Madrid forderte daraufhin die Aufhebung dieser Kontrollen. Italien lehnte das aber ab. Hertha BSC ist mit einem Sieg in die neue Saison in der zweiten Fußball-Bundesliga gestartet. Die Berliner gewannen das Eröffnungsspiel beim VfL Bochum mit 1:0. Und Norwegens Fußballverband fordert den Rücktritt von FIFA-Chef Infantino. Präsidentin Klaveness sagte, Infantino verfüge nicht über das notwendige Vertrauen, um die FIFA in der aktuellen Situation stabil zu führen. Der FIFA-Chef steht ja seit seinem Plan, Rechte an der Fußball-WM an Investoren zu veräußern, massiv unter Druck.
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1: An den Alpen ziehen im Moment noch ein paar Schauer und Gewitter durch. Im Laufe der Nacht ist es dann überwiegend klar oder nur leicht bewölkt. Im Süden kann es auch neblig werden. Die Temperaturen gehen bis in der Früh runter auf 15 bis 8 Grad. Morgen am Samstag, da scheint die Sonne von früh bis spät. Dazu gibt es nur wenige harmlose Wolken. Die Höchstwerte liegen zwischen 28 und 32 Grad. Und nicht viel anders geht's auch am Sonntag und in der neuen Woche weiter.
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1: An den Alpen ziehen im Moment noch ein paar Schauer und Gewitter durch. Im Laufe der Nacht ist es dann überwiegend klar oder nur leicht bewölkt. Im Süden kann es auch neblig werden. Die Temperaturen gehen bis in der Früh runter auf 15 bis 8 Grad. Morgen am Samstag, da scheint die Sonne von früh bis spät. Dazu gibt es nur wenige harmlose Wolken. Die Höchstwerte liegen zwischen 28 und 32 Grad. Und nicht viel anders geht es auch am Sonntag und in der neuen Woche weiter.
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1: Ich bin Hendrik Daum. Spanien führt jetzt ab Mitternacht Grenzkontrollen für Reisende aus Italien ein. Das teilte das Innenministerium in Madrid mit. Es betrifft Menschen, die per Flugzeug oder Schiff von Italien nach Spanien kommen. Damit eskaliert der Streit zwischen beiden Ländern, die zum Schengen-Raum gehören. Italien hatte nach dem Migrantenansturm auf die spanische Nordafrika-Exklave Ceuta Kontrollen für Reisende aus Spanien eingeführt. Madrid forderte daraufhin die Aufhebung dieser Kontrollen. Italien lehnte das ab. Bislang hat sich US-Präsident Trump zurückgehalten, China wegen seiner Energieimporte aus Russland unter Druck zu setzen. Das könnte sich jetzt aber ändern. Der US-Senat hat weitreichende Sanktionen beschlossen, die auch China treffen könnten. Denn das Gesetz würde Trump erlauben, Strafmaßnahmen gegen Länder zu verhängen, die Russland dabei helfen, Energiesanktionen zu umgehen. Außerdem sieht der Entwurf direkte Sanktionen gegen russische Politiker und Firmen vor. Allerdings muss das US-Repräsentantenhaus dem Paket noch zustimmen. Wegen der zunehmenden Hitzewellen fordert der Chef der Bundesärztekammer Reinhardt eine Grundgesetzänderung. Sein Hauptkritikpunkt: in Pflege- und Altenheimen haben nur wenige Bewohner überhaupt Zugang zu einer Klimaanlage, und das geht laut Reinhardt so nicht weiter. Über eine Verfassungsänderung soll unter anderem geklärt werden, wer den Hitzeschutz künftig eigentlich bezahlen soll. Hertha BSC ist mit einem Sieg in die neue Saison in der zweiten Fußball-Bundesliga gestartet. Die Berliner gewannen das Eröffnungsspiel beim VfL Bochum mit 1:0. Und Norwegens Fußballverband fordert den Rücktritt von FIFA-Chef Infantino. Präsidentin Klaveness sagte, Infantino verfüge nicht über das notwendige Vertrauen, um die FIFA in der aktuellen Situation stabil zu führen. Der FIFA-Chef steht ja seit seinem Plan, Rechte an der Fußball-WM an Investoren zu veräußern, massiv unter Druck.
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1: An den Alpen, da ziehen im Moment noch ein paar Schauer und Gewitter durch. Ansonsten aber ist es überwiegend klar oder nur leicht bewölkt. Die Frühwerte liegen dann zwischen 15 und 8 Grad. Heute am Samstag, da scheint die Sonne von früh bis spät. Dazu gibt's nur wenige harmlose Wolken. Die Höchstwerte liegen zwischen 26 und 32 Grad. Ja, und nicht viel anders geht's auch morgen am Sonntag und in der neuen Woche weiter.
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1: An den Alpen, da ziehen im Moment noch ein paar Schauer und Gewitter durch. Ansonsten aber ist es überwiegend klar oder nur leicht bewölkt. Die Frühwerte liegen dann zwischen 15 und 8 Grad. Heute am Samstag, da scheint die Sonne von früh bis spät. Dazu gibt es nur wenige harmlose Wolken. Die Höchstwerte liegen zwischen 26 und 32 Grad. Ja, und nicht viel anders geht's auch morgen am Sonntag und in der neuen Woche weiter.
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1: Ich bin Hendrik Daum. Schon wieder sorgen Drohnen an einem sicherheitsrelevanten Ort für Aufsehen. Über einem Bundeswehrstützpunkt im nordrhein-westfälischen Mechernich sind zwei Drohnen gesichtet worden. Mehr von Zoe Tassovali.
2: Was die beiden Drohnen über dem Bundeswehrgelände gemacht haben und wer sie gesteuert hat, ist bislang unklar. Am Anfang haben Feldjäger den Vorfall untersucht, danach übernahm die Polizei. Besonders auffällig ist der Zeitpunkt. Erst vor wenigen Tagen wurde am Flughafen Leipzig-Halle eine Drohne mit Sprengstoff entdeckt. Dort ermittelt inzwischen die Bundesanwaltschaft.
1: Überraschend gute Nachrichten kommen aus der Wirtschaft. Trotz der Belastungen, die es durch den Iran-Krieg gibt, sind die Exporte auf einen neuen Rekordwert gestiegen. Gut 140 Milliarden Euro waren die Waren wert, die im Juni ins Ausland verkauft wurden. So viele wie noch nie in einem Monat. Für Beschäftigte in exportabhängigen Branchen bedeutet das, die hohe Nachfrage aus dem Ausland sichert Aufträge und deshalb auch Arbeitsplätze. Bayern lockert wegen der anhaltenden Dürre die Regeln für Biotierhalter. Dafür wurde die Futterknappheit als Katastrophenfall eingestuft. Biobetriebe dürfen für ihre Tiere deshalb jetzt ausnahmsweise auf konventionelles Heu oder Silage ausweichen, wenn kein gleichwertiges Biofutter verfügbar ist. Kraftfutter muss aber weiterhin aus ökologischer Produktion stammen. Die deutlich zu geringen Niederschläge und anhaltende Hitze seit März haben Biogrundfutter in ganz Bayern knapp werden lassen. Hertha BSC ist mit einem Sieg in die neue Saison in der zweiten Fußball-Bundesliga gestartet. Die Berliner gewannen das Eröffnungsspiel beim VfL Bochum mit 1:0. Und Norwegens Fußballverband fordert den Rücktritt von FIFA-Chef Infantino. Präsidentin Klaveness sagte, Infantino verfüge nicht über das notwendige Vertrauen, um die FIFA in der aktuellen Situation stabil zu führen. Der FIFA-Chef steht ja seit seinem Plan, Rechte an der Fußball-WM an Investoren zu veräußern, massiv unter Druck.
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1: An den Alpen, da ziehen im Moment noch ein paar Schauer und Gewitter durch. Ansonsten aber ist es überwiegend klar oder nur leicht bewölkt. Die Frühwerte liegen dann zwischen 15 und 8 Grad. Heute am Samstag, da scheint die Sonne von früh bis spät. Dazu gibt es nur wenige harmlose Wolken. Die Höchstwerte liegen zwischen 26 und 32 Grad. Ja, und nicht viel anders geht's auch morgen am Sonntag und in der neuen Woche weiter.
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1: An den Alpen, da ziehen im Moment noch ein paar Schauer und Gewitter durch. Ansonsten aber ist es überwiegend klar oder nur leicht bewölkt. Die Frühwerte liegen dann zwischen 15 und 8 Grad. Heute am Samstag, da scheint die Sonne von früh bis spät. Dazu gibt es nur wenige harmlose Wolken. Die Höchstwerte liegen zwischen 26 und 32 Grad. Ja, und nicht viel anders geht's auch morgen am Sonntag und in der neuen Woche weiter.
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